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2: Schönen guten Morgen, kurz vor 6. Wir checken fix das Wetter in Thüringen aus. Da kriegen wir heute noch mal ein kleines Sommer-Comeback. Bis zu 27 Grad sind drin, dazu vereinzelt nur ein paar Schleierwolken. Die sind aber ungefährlich. Heute gibt's Sonne anstatt Regen. Und was sonst wichtig ist für deinen Montag, jetzt mit Maren.
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4: Guten Morgen. Die AfD hat die Wahl in Sachsen-Anhalt nach dem vorläufigen Ergebnis klar mit 43,8% gewonnen. Für die absolute Mehrheit reicht das aber nicht. Damit wird die AfD nicht alleine regieren können. Die CDU ist mit nur 17,2% komplett abgestürzt. Mit im Landtag sind auch die Linke und SPD. Auch die Grünen konnten auf fast 9% kommen. Spannend war es ja gestern, ob es das BSW in den Landtag schafft. Nach aktuellem Stand sieht es so aus, mit etwa 5,3%. Bei den Wählern

0: Während in Sachsen-Anhalt gewählt wurde, hat sich bei uns in Thüringen eine neue Partei gegründet. Thüringen gerecht heißt sie. Chefin ist die frühere BSW-Landeschefin und Finanzministerin Katja Wolf. Auch Infrastrukturminister Steffen Schütz ist mit an der Spitze. Hintergrund ist ja der fette Streit mit dem BSW in Berlin. 13 von 15 Landtagsabgeordnete sind da letzte Woche ausgestiegen. Sie wollen aber weiter mitregieren. Heißt, auch in der Thüringer Politik wird es diese Woche noch spannend.
1: Danke, Maren. Eine Minute nach sechs haben wir es. Relativ vor dir hier jetzt noch alle News von den Straßen. Das ist fix gemacht auf dem Montagmorgen. Nur eine Meldung von der A4 Richtung Dresden zwischen Jena Zentrum und Stadt Roda. Hier ein kaputter LKW auf der rechten Spur und Reifenteile auf der Straße. Und falls du auch noch was gesehen hast, im Stau stehst oder geblitzt wurdest, dann gleich immer her damit. 0800, dann die 5, 99, 1999. Anruf, WhatsApp, machst du einfach beides oder ganz easy über unsere kostenlose Radio Top 40 App. Gute Fahrt.
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1: Schönen guten Morgen, 2 Minuten nach 6 haben wir's. Muss ich erstmal wieder dran gewöhnen, wie die ganzen Knöpfchen funktionieren nach einer Woche Urlaub. Ey, wir machen uns heute einen geilen Start in die neue Woche. Erstmal ja mit schönen sommerlichen Temperaturen. Ich weiß noch nicht so ganz, wohin dann mit meinen ganzen langen Klamotten. Heute bis zu 27 Grad lässt sich auf jeden Fall aushalten. Natürlich kriegst du alle News nochmal zur Landtagswahl gestern in Sachsen-Anhalt. Gleich schnacken wir mit Maren drüber nach 3 Tracks. Vorher gibt's erstmal Mucke von Alok, Jennifer Lopez, Everything's Fine, gleich Harry Styles und Haven mit I Run auch mit dabei für deinen Montag. Geil, dass du mit dabei bist.

0: Hits von Haven, I Run. Für deinen Montagmorgen, hier ist Radio Top 40, deine Morning Show mit Max läuft. 6:10 haben wir's. Und natürlich schnacken wir heute über das Thema, das seit spätestens gestern ja wirklich jeder spricht, die Landtagswahl in Sachsen-Anhalt. Jetzt gibt's mittlerweile die vorläufigen Ergebnisse. Maren aus der Radio Top 40 News Crew, hau mal raus, wer sind denn jetzt nun die in Anführungszeichen Gewinner und Verlierer dieser Wahl?
1: Ja, also ganz klar Gewinner natürlich die AfD, die konnten ihr Ergebnis verdoppeln. Für eine erhoffte alleinige Regierung reicht es aber nicht. Auch die Grünen könnten sich als Gewinner sehen. Sie haben eins der besten Ergebnisse überhaupt geholt mit 9%, haben aber natürlich auch durch die taktischen Wähler profitiert. Mhm. Verlierer ganz klar CDU, da haben sich die Stimmen halbiert und auch die Linke sind erstmals einstellig in Sachsen-Anhalt. Ja gut, und FDP ist raus, ne?
0: Okay.
1: Auch Verlierer.
0: Was zu erwarten war. Wie geht's denn jetzt weiter? Ich meine, es wurde ja lange diskutiert. Ulrich Siegmund, jetzt neuer Ministerpräsident. Hat er noch Chancen da drauf? Läuft das?
1: Ja, also die AfD hat gewonnen. Also sie müssen jetzt als Partei auch auf andere Parteien zugehen und natürlich Gespräche führen. Das wird jetzt allerdings schwierig, denn alle haben gesagt, sie wollen keine Regierung mit der AfD. Am offensten hat sich ja gestern noch das BSW gezeigt, aber eigentlich wollen die auch nicht koalieren. Spätestens in 30 Tagen muss der Landtag aber zusammenkommen und einen Ministerpräsidenten wählen. Siegmund bräuchte dafür 42 Stimmen. Aktuell hat er 39. Also da bräuchte er Unterstützung von den anderen Parteien. Wie wahrscheinlich das ist, kann man jetzt noch nicht sagen.
0: Was wäre denn jetzt anders? Also so eine potenzielle Regierung nach den 30 Tagen, was würdest du denn sagen? Was ist denn irgendwo logisch, was funktioniert?
1: Ja, das ist jetzt zu dem jetzigen Zeitpunkt ein paar Stunden nach den Ergebnissen natürlich komplett schwer zu sagen. Eigentlich gibt es da nur, dass die AfD zum Beispiel mit dem BSW zusammen regiert, aber das habe ich ja eben schon gesagt, sehr unwahrscheinlich. Andere Option, CDU, SPD, Grüne, Linke und BSW schließen sich zusammen. Du hörst es bei den ganzen Parteien, das kann nur Chaos sein. Also ja, wir müssen jetzt abwarten, was sich da jetzt entwickelt.
0: Alle News kriegst du zuerst hier bei Radio Top 40. Und was beim BSW in Thüringen abgeht, da müssen wir gleich auch nochmal unbedingt schnacken. Das machen wir hier kurz nach 6:30. Jetzt gibt's erstmal Top Vibes und Top Music für deinen Start in die neue Woche. Das ist Sombre. My Body Isn't Ready. Max und Maren hier für dich. Moinsen. Moinsen.

0: Good morning am Montag. David Guetta, Beautiful People hast du an. 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
0: 6:18 haben wir es, Max, am Start für dich. Ey, ich hatte jetzt eine Woche frei und ich habe in diesem Urlaub nur eins gemerkt. Und zwar, dass selbst wenn du Urlaub hast, ich gefühlt nur auf Achse war. Es blieb so viel liegen. Man hat die Bude mal wieder komplett ordentlich gemacht. Das Auto war in der Werkstatt. Dann fährst du nochmal zu Ikea und kümmerst dich um neue Einrichtung. Boah, irgendwie war es entspannt die Woche, ja, aber irgendwie war es auch wirklich nur hin und her heizen. Deswegen habe ich das heute mal so als kleines Zeitthema bei mir mit in der Show. Wenn du Urlaub hast, jetzt mal Hand aufs Herz, und es nicht irgendwo weggeht, sondern du zu Hause auf Balkonien chillst, bist du dann produktiver als normalerweise oder legst du dich wirklich einfach nur auch auf die faule Haut und sagst, ey, Urlaub ist Urlaub, leckt mich alle mal am Arsch, ich mache hier gar nichts mehr, weil ich war tatsächlich so produktiv wie noch nie in meinem Urlaub. Hat sich jetzt am Ende auch nicht wirklich nach Entspannung angefühlt, aber schön war es trotzdem, einfach mal nicht auf Arbeit gehen zu müssen. Wie ist es bei dir? 0800, dann die 5, 99, 1999. Urlaub zu Hause ist gleich chillern oder Urlaub zu Hause ist gleich alles zu machen, was irgendwo liegen geblieben ist. Schnacken wir heute drüber. Und jetzt für dich in der Playlist, frisch vom Glücksgefühle-Festival zurück, Zartmann mit Tau mich auf.

0: recht, der Nico Santos, wenn er hier um 6:45 auf einem Montagmorgen singt, dass es schwierig ist, ein menschliches Wesen zu sein. Schönes Wachwerden mit Radio Top 40. Top Vibes und Top Music. Deine Morning Show mit Max läuft. Gleich mit was zum Wachshaken. Topic und Becky G mit Sorry Puppy. Und ein ganz besonderer Track für eine ganz junge Familie aus Eisenach. Was es damit auf sich hat, gleich Jake Dean. Mercy. Kriegst alles bei mir in der Show. Bleib dran.
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0: Und dann kriegen wir gerade 6:45 einen wunderschönen Sonnenaufgang. Ey, der Himmel hier in Weimar ist einfach mal blutrot. Sieht richtig nice aus. Wetter heute auch. Sommercomeback ist angesagt. Bis zu 27 Grad sind drin für dich. Vereinzelt nur ein paar Schleierwolken. Heute bleiben wir trocken. 6:32 noch ein fixes Straßencheck-up für dich, damit du auf Montagmorgen easy durchkommst. Habe ich nur eine Meldung von der A4 Richtung Dresden für dich. Zwischen Jena Zentrum und Stadt Roda steht ein kaputter LKW auf der rechten Spur und Reifenteile liegen auf der Straße. Falls du auch noch was gesehen hast, beam's mir einfach rüber. 0800, dann die 5, 99, 1999. Kannst anrufen, eine WhatsApp tippen oder nimmst einfach unsere kostenlose Radio Top 40 App. Gute Fahrt.
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0: Schönen guten Morgen dir auf Montag. Max hier wieder am Start für dich. Ey, da bist du mal eine Woche im Urlaub und plötzlich gibt's in Thüringen einfach eine komplett neue Partei und alle gehen steil drauf. Schnacken wir gleich drüber. Maren aus der Radio Top 40 News Crew hat das für dich ausgecheckt. Alle Infos, die du brauchst, um heute am Montagmorgen an der Kaffeemaschine mit deinen Kollegen mitzureden. Hier nach drei Tracks. Da kriegst du gleich Önboss, Move Your Body, Taylor Swift, Opelite und den Anfang jetzt macht Topic und Becky G mit Sorry Puppy. Einen schönen guten Morgen dir. 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

0: Motto für mich, hier nach einer Woche aus dem Urlaub zurückzukommen.
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0: Kurz vor 6:45. Schönen guten Morgen. Hier ist deine Radio Top 40 Morning Show mit Max. Ja, seit gestern reden alle über die Landtagswahl in Sachsen-Anhalt. Aber schon seit letzter Woche reden auch alle über das BSW in Thüringen. Maren aus der Radio Top 40 News Crew, ich frage auch dich, was ist passiert?
3: Ja, also letzte Woche sind ja fast alle Abgeordneten des BSW aus der Partei ausgetreten in Thüringen. Denn die sagen, dass die Bundespartei, also Sarah Wagenknecht selbst, sich einfach zu krass in die Thüringer Politik einmischt. Aha. Und das fanden sie nicht gut und deswegen sind sie letzte Woche Freitag raus. Ja, und genau die haben gestern eine neue Partei gegründet. Thüringen gerecht heißt die, mit eigentlich den Gesichtern, die wir auch an der Spitze vom BSW noch kennen, Katja Wolf und Steffen Schütz.
0: Okay, was bedeutet das jetzt für den Landtag generell, für Thüringen? Was kann man da erwarten?
3: Ja, das ist das, was sich jetzt gerade alle fragen. Also erstmal, auch wenn die Abgeordneten jetzt in einer anderen Partei sind, sie wollen im Landtag und auch in der Regierung bleiben. Die CDU will ja quasi Stabilität schaffen mit SPD und BSW plus neuer Partei. Okay. Ja, aber die SPD, die will sich da heute schon beraten, wie sie jetzt weitermachen wollen. Also es ist noch gar nicht safe, wie es jetzt weitergeht. Diese Woche werden viele Gespräche geführt. Am Mittwoch kommt der Landtag dann zusammen und dann werden wir sicherlich mehr wissen. Aber so richtig klar, wie es jetzt weitergeht, weiß, glaube ich, keiner.
0: Ja, das fühlt sich so ein bisschen an wie so Gruppenarbeit in der Schule und du hast aber keine Lust auf die eine Gruppe, gehst zur nächsten, musst dann aber trotzdem das Projekt zusammen machen.
3: Du hast Politik verstanden, Max.
0: Ja, genau so läuft's. Danke, Maren. Top Vibes und Top Music, das verstehe ich. DJ Goja mit Michiko, jetzt für dich.

0: 15 Jahre alt, der Schinken. Aber trotzdem absolutes Brett. Katy Perry, The One That Got Away. Hier ist deine Radio Top 40 Morning Show am Montag. Kurz nach 6:45 haben wir es. Max hier am Start für dich. Jetzt mit einem Track, bei dem wir jetzt immer an eine super süße Story aus Eisenach denken müssen. Von Chris und Sophia. Denn die haben da was ganz Besonderes mit uns erlebt.
1: Am 8.8. ist ja unsere kleine Tochter Frieda auf die Welt gekommen. Und wir waren im Kreißsaal in Eisenach im Krankenhaus. Ja. Und da haben wir das Radio angemacht und im Radio war schon voreingestellt, Radio Top 40.
0: Super.
1: Wir hatten vorher mal gesagt, wir müssten aufpassen dann, wenn es dann soweit ist, was da vielleicht für ein Lied im Radio läuft, weil das halt dann auch will mir ja dann, dass wir unserer Tochter irgendwann sagen können, dieses Lied lief halt zu deiner Geburt. Ja, aber dann im Stress der Geburt hat man das natürlich komplett vergessen, was da für ein Lied lief. Wir wussten ja nur noch die Geburtszeit und dann dachte ich mir, ich schreibe euch einfach mal bei Instagram. Ihr müsst das ja wissen bei Radio Top 40, was an diesem Tag um diese Uhrzeit, welches Lied lief.
0: Da haben wir uns natürlich nicht lumpen lassen, Chris.
2: So, please.
0: Ach, ist es cute. Das Ding hier lief im Radio, als kleine Frieda aus Eisenach auf die Welt gekommen ist. Jack Dean mit Mercy. So ein richtig schöner, emotionaler, gute Laune-Song. Und damit haben wir wohl jetzt die offiziell jüngste Hörerin von Radio Top 40 überhaupt bekommen. Und darauf gönnen wir uns das Ding jetzt in voller Länge. Habt einen schönen Montag.
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7: Radio Top 40 läuft. Heute Morgen ist das Motto wetterlich auf jeden Fall.
8: Wir bleiben wach, bis die Wolken wieder lila sind.
7: Wunderschöner Sonnenaufgang hat auch Benjamin aus Bad Salzungen geschrieben. Der meint, lila Wolken passt heute perfekt von Materia. Absolut richtig. Dazu heute bis zu 27 Grad, nur vereinzelt ein paar Schleierwolken und kein Regen. Und worüber sonst Thüringen und die Welt gerade spricht, das kriegst du jetzt.
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10: Guten Morgen. Die AfD hat die Landtagswahl in Sachsen-Anhalt klar gewonnen und ist deutlich stärkste Kraft mit fast 44%. Dahinter die CDU mit etwa 17%. Auch bei den jungen Wählerinnen und Wählern konnte die AfD die meisten Stimmen fangen. Bei den unter 25-Jährigen sind es etwa 43%. Anders als bei dem Gesamtergebnis wurde hier die Linke zweitstärkste Kraft. Die CDU hat es dagegen bei den jungen Menschen nur auf 5% geschafft. In Thüringen haben Ex-BS-Wähler jetzt ihre eigene Partei gegründet, Thüringen gerecht. An der Spitze steht Finanzministerin Katja Wolf, ihr Stellvertreter Steffen Schütz und Steffi Eschrich. Auslöser war der Streit mit dem BSW-Spitze um Sarah Wagenknecht. 13 von 15 Landtagsabgeordneten waren da ja letzte Woche ausgetreten, aus Protest gegen den Druck aus Berlin. In Altenburg gab es am Wochenende Krokodilalarm. Eine Frau hatte das Tier im Überlauf zwischen großem und kleinem Teich gesehen und die Polizei gerufen. Die Feuerwehr rückte mit Spezialzeug an und fing das Krokodil ein. Doch dann die Überraschung, es war kein echtes Krokodil, sondern nur ein Plüschtier.
7: Das erinnert mich sehr an diesen Löwen aus Berlin, der dann irgendwie nur eine große Katze war.
10: Ja, genau. Aber ist doch gut. Also
7: ja, lieber so, das ist für mich eine absolute Horrorvorstellung. Ja. Jetzt in meinem Urlaub, oft mit dem Hund, irgendwo am Weiher, am Feld und plötzlich kommt so ein Kroko aus dem Busch.
10: Ich muss dann immer nur dran denken, als Feuerwehrmann oder Frau, ne, dann kommst du da an und fischst das Ding raus und dann denkst du dir,

0: zwischen Bad Lobenstein und Schleiz totes Wildschwein auf der linken Spur. B7 zwischen Ifta und Kreuzburg Ölflecken auf der Straße und Kreis Weimarer Land Camburger Straße zwischen Udenbach und Obere Siedlung hier gesperrt, auch da eine Ölspur auf der Straße. Hast du sonst was? Beams rüber 0800, dann die 599 1999. Anruf, WhatsApp, geht beides oder ganz easy über die kostenlose Radiotop 40 App. Und wenn es aussieht wie ein Krokodil, lieber vorher nochmal ganz genau nachgucken.
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0: Schönen guten Morgen, jetzt mit dicken Beats von James Hype. Serotonin für dich in der Playlist und gleich nach drei Tracks nochmal der Blick auf die Wahl in Sachsen-Anhalt. Was denn die Youngsters nun ganz genau gewählt haben, wie es aussieht bei den unter 25-Jährigen, darüber schnacken wir mit Maren aus der Radio Top 40 News Crew. Vorher gibt's Top Vibes und Top Music. Dicker Beat.

0: Ecstasy, Sometimes I Love You. Radio vor dir hier, 10 nach 7 haben wir's. Partystimmung bei der AfD in Sachsen-Anhalt, CDU, das hat eher so, glaube ich, Trauerbeerdigungsstimmung bei denen. Die Wahl in Sachsen-Anhalt, die Landtagswahl, auf jeden Fall heute Thema Nummer 1 in ganz Deutschland. Und auch ganz unbedingt die unter 25-jährigen Wähler, also die Youngsters, auch natürlich wie bei der Radio Top 40 Community, machen aus der Radio Top 40 News Crew. Hau mal raus, wie sieht's da aus im Vergleich zu den kompletten Wählern?
1: Ja, also es gibt auf jeden Fall Ähnlichkeiten auch mit dem Gesamtergebnis. Also zum Beispiel, die AfD ist klar vorne, auch bei den unter 25-Jährigen. 43%, heißt jeder zweite Mann hat AfD gewählt. Das ist beim Gesamtergebnis übrigens ähnlich. Anders ist, dass die Linke deutlich stärker ist. Die holt bei den jungen Leuten 19%, auch deutlich beliebter. Die Grünen sind auch beliebter, 12%. SPD ist etwa gleich gewesen. Katastrophe allerdings bei der CDU, 5%, nur bei den jungen Menschen. Ich meine, wer das Parteiprogramm liest, kein Wunder, dass das an uns komplett vorbeigeht. BSW hat es auch knapp mit 5% geschafft, also ähnlich wie im Gesamtergebnis.
0: Was könnten da jetzt so für Gründe sein? Also ich muss halt ehrlich persönlich sagen, AfD hat halt Social Media durchgespielt, also auch Ulrich Siegmund in Sachsen-Anhalt. Das macht er schon wirklich gut im Vergleich auch zu Friedrich Merz. Also auch da das Ergebnis irgendwie für mich keine Überraschung. Was denkst du, was sind noch so Gründe?
1: Ja, es gibt auch einfach eine generelle Unzufriedenheit, auch bei den jungen Menschen in Sachsen-Anhalt. Zum Beispiel zu wenig Jugendclubs, zu wenig Verbindungen, Busse fahren nicht. Das kennt man ja auch aus Thüringen. Jo. Und sie sehen einfach keine Perspektive. Und natürlich ist es dann auch klar, dass eine Partei dann wie die AfD die abholt, die sagt, hier, so geht's nicht weiter, so müssen wir es weiter vorangehen und so. Aber ja, es ist natürlich bitter.
0: Well, ob das mit den Jugendclubs dann eine gute Idee ist, die AfD? Naja, es ist ein anderes Thema. Du kriegst heute auf jeden Fall eine News zur Landtagswahl aus Sachsen-Anhalt heute bei Radio Top 40 und natürlich Top Vibes und Top Music für deinen Start in die neue Woche. Felix Jen jetzt für dich mit It's Not Right.

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keiner so kreativ beim Battle Rap wie er. Summer Jam, Kilimanjaro. Hier bei Radio Top 40. 7.18 Uhr ist es. Deine Morning Show mit Max läuft. Schönen guten Morgen. Ich bin nach einer Woche Urlaub wieder back. Und wenn ich eins gemerkt habe, dann, dass dieser Urlaub wirklich wenig mit Entspannung zu tun hatte. Denn eigentlich war ich die ganze Zeit irgendwie produktiv, Leben geregelt, Bude aufgeräumt, Karre zur Werkstatt gebracht, einfach mal so ein bisschen Ordnung ins Leben gebracht. Habe ich heute direkt mal als Thema mitgebracht für die Radio Top 40 Community. Hab euch auch in unserer Insta-Story mal gefragt, was wird gemacht bei Urlaub auf Balkonien, wenn du nicht wegfährst oder wegfliegst? Zu Hause chillen oder produktiv sein und Leben regeln? Und die Abstimmung ist sehr, sehr eindeutig. 83% von euch sagen, zu Hause wird dann produktiv gelebt und das Leben mal wieder ordentlich in Ordnung gebracht. Alles, was noch irgendwie liegen geblieben ist. Gerne mal mit abstimmen, @radio40 in unserer Story oder gerne noch eine Sprachnachricht da lassen. 0800 dann die 5 99 1999, was du jetzt vielleicht auch in deinem letzten Urlaub alles so zu Hause geregelt hast. Oder von mir aus auch die, die sagen, nee, wenn Urlaub ist, dann werden die Beine aber auf die Couch gelegt und maximal zum Weg zum Kühlschrank runter.

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12: Radio 40 ist hier, kurz vor halb acht, wir schauen aufs Wetter. Ja, noch ein paar Wolken jetzt in Thüringen, gerade hier über Weihnachten wird die Wolkendecke doch ganz schön dicht. Aber Good News, heute kein Regen angesagt, stattdessen warm und sommerlich bei bis zu 27 Grad. Noch fix alle News von den Straßen hinterher, Blitzer zuerst, Ortsausgang Dürren-Ebersdorf steht einer Richtung Weißig. Und Panzerblitzer Erfurt-Mittelhäuser Straße, kurz vorm Kreisverkehr 50 sind da erlaubt. Außerdem A9 Richtung Berlin, zwischen Bad Lobenstein und Schleiz, totes Wildschwein auf der linken Spur. A71 Richtung Schweinfurt zwischen Dreieck Suhl und Meiningen Nord, Behinderung nach einem LKW-Crash. B7 zwischen Ifta und Kreuzburg, Ölflecken auf der Straße. Und Kreis Weimarer Land, Kamburger Straße zwischen Utenbach und Obere Siedlung, auch hier gesperrt wegen einer Ölspur auf der Straße. Hast du sonst was? Dann her damit. 0800, dann die 5, 99, 19, 99. Anruf, WhatsApp, geht beides. Oder ganz easy, über die kostenlose Radio Top 40 App. Gute Fahrt, deine Morning Show mit Max ist an. Halb acht haben wir's. Jetzt mit Top Vibes und Top Music von Nico Santos. Why Don't You Stay? Und gleich alle News vom gehyptesten Game des Jahres, GTA 6, unser Countdown. Neue Leaks.

0: Und von so viel Entspannung geht's jetzt zum genauen Gegenteil.
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0: So, Jonas Ass mit ihrem neuen Track Flipside.

einfangen. Der Song fühlt sich für sie selber an wie Sonne, Freunde, Festivals, einfach die Leichtigkeit, die man immer so braucht. Hören wir nochmal ein. Yep. Können wir genau so bestätigen. Und der passt auch gerade jetzt noch, auch wenn im Supermarkt jetzt schon langsam die ganzen süßen Snacks für Weihnachten wieder stehen. Es ist erst der 7. September 2026. Es ist noch offiziell Sommer, heute wettermäßig auch mit bis zu 27 Grad und viel Sonne. Und Flipside von Unit Us, das neue Ding, das passt da perfekt rein. Kriegst du jetzt. Gerade zum 40s hier. Ich bin Max. Geil, dass du da am Start bist. Happy Montag.

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0: Am 19. November. Bowser, was du Liebe nennst, hier bei Radio Top 40. Kurz vor 7:45 haben wir's. Und es ist nicht mehr lange, denn am 19. November können wir alle kollektiv ganz lange wach bleiben und GTA 6 zocken.
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0: Noch 73 Tage.
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0: Und wir freuen uns alle tierisch drauf. Wir müssen aber noch eine ganze Weile warten, bis GTA 6 online rauskommt. Was machen wir da? Ja, natürlich die über 80 Stunden Storyline zocken. Ja, und irgendwann ist die natürlich auch durchgespielt. Das wissen wir alle. Und was machen wir dann? Natürlich, wir machen uns das Leben in GTA 6 richtig nice mit Cheatcodes. Und da hat Rockstar jetzt die offizielle Liste rausgeballert, wie du auf deiner Konsole PS5 und Xbox X am besten dein Game ein bisschen aufpimpen kannst. Wieder mit dabei neue Waffensets. Dann natürlich, wie du ganz schnell irgendwelche Autos spawnen kannst, wie du einen Panzer spawnen kannst, einen Helikopter, wie du das Wetter verändern kannst. Du kannst einfach einen Sandsturm einfügen oder Super Jump, also dass du ganz hoch springen kannst. Richtig, richtig nice Sache. Unbedingt mal auschecken. Grand Theft Auto 6, die offizielle Page auf Instagram. Und natürlich kriegst du hier bei Radio Top 40 dein tägliches Klugscheißerwissen to go in unserem GTA 6 Countdown. Und nicht nur das. Kurz vor Release klärst du dir von uns eine nagelneue PlayStation 5 inklusive GTA 6. Also jetzt schon mal Cheatcodes auswendig lernen. Um alles andere kümmern wir uns.
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Der Typ ist wirklich der Inbegriff von Don't Judge a Book by its Cover. Teddy Swims mit Mr. Know-It-All hier bei Radio Top 40. Der klingt wie so ein kleiner, netter Teddybär-Typ, ne? Der so ein bisschen zärtliche Stimme hat und auch mal aufdrehen kann. Ja, und dann siehst du den und dann denkst du dir so, na, dir möchte ich aber nachts unter der Brücke auch nicht unbedingt über den Weg laufen. Zugehackt mit Riesentunnels überall, Tattoos auf dem Körper, sogar im Gesicht. Aber ganz cuter Familienpapa. Gerade wieder fleißig am Touren. Und jetzt in der Playlist schon der nächste Familiendad. Man denkt's immer nicht, aber Tiesto, einer der erfolgreichsten DJs, der mit seiner Big Room Action wirklich jede Mainstage rockt. Zweifacher Papi, der auch gerne mal auf Social Media zeigt, was er so mit seiner Family macht. Du kriegst ihn jetzt hier für deinen Montagmorgen in Thüringen mit deinem Lieblingssender Radio Top 40. Das ist Tiesto mit Lay Low. Max hier für dich. Kurz vor 8.

Der Typ hat einfach Sommer in der Stimme hoch 1000. Wisdom C mit Falling Stars. Hier bei Radio Top 40. Den schönen guten Morgen wünsche ich dir. Max am Start für dich. Gleich in der Playlist. Kleines Festival-Flashback für dich. Vom Sonne-Mond-Sterne-Festival am Saalburg Beach. Bunz. Trippin' in der Playlist.

0: Alles hier gleich ab 8. Bleibt dran.
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0: Kurz vor 8, wir schauen aufs Wetter. Noch sieht's ein bisschen grau in weiten Teilen von Thüringen aus, lockert aber im Laufe des Tages immer weiter auf. Dazu wird sommerlich bei bis zu 27 Grad, Regen keiner in Sicht. Und was sonst wichtig ist für deinen Montag, jetzt mit Maren.
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9: Guten Morgen. Für die einen ist es ein historischer Wahlsieg, für die anderen ein schwarzer Tag. Es ist der Morgen nach der Landtagswahl in Sachsen-Anhalt. Die AfD hat die Wahl klar gewonnen mit knapp 44%. Fürs alleine Regieren reicht es aber nicht. Die CDU kommt nach dem vorläufigen Ergebnis auf nur gut 17%. Linke, SPD und Grüne liegen jeweils bei rund 9%. Das BSW schafft es knapp in den Landtag. Die FDP ist raus. Wer jetzt am Ende regiert, ist aber noch völlig offen. Ja, und während wir gestern die Ergebnisse aus Sachsen-Anhalt beobachteten, kommt raus, Thüringen hat jetzt eine neue Partei, Thüringen gerecht, wurde gestern gegründet, und zwar von denen, die letzte Woche aus dem BSW ausgetreten waren. Vorsitzende ist Katja Wolf. Ein Neustart soll es werden. Was das aber mit der Brombeerregierung macht, ist noch völlig offen. Heute soll es dazu mehrere Gespräche in Erfurt geben. Und auch am Ende Good News aus Gera. Jedes Kind hat da einen Schulplatz gefunden. Da gab es ja in den letzten Jahren immer wieder Probleme. Laut dem Bildungsministerium ist der Engpass jetzt aber erstmal gelöst. Es wurden Klassen teils größer gemacht, neue Kapazitäten geschaffen und manche Kinder auch auf Schulen im Umland verteilt.
0: Nice Sache, lieben wir. Danke, Maren. Genau um 8, radet vor dir an. Wir schauen fix noch auf die Straßen. Blitzer zuerst, steht einer in Erfurt. Samuel Beckweg stand einwärts im Gebüsch, stehen sie da, 30 sind da erlaubt. Und Ortsausgang Dürren-Ebersdorf Richtung Weißig. Sonst Vorsicht, Weimar, Fuldaer Straße zwischen Erfurter Straße und Ernst-Thälmann-Straße ist gerade dicht wegen einem Crash. Und Kreis Weimarer Land, Kamburger Straße zwischen Utenbach und Obere Siedlung, hier ist gerade dicht wegen einer Ölspur auf der Straße. Hast du sonst was? Beam's mir rüber, 0800, dann die 5, 99, 1999. Anruf, WhatsApp, geht beides oder ganz easy über die kostenlose Radio Top 40 App. Gute Fahrt!
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0: Good morning. Und damit du heute auf Arbeit auch mitreden kannst, was so nach der Landtagswahl in Sachsen-Anhalt und auch jetzt politikmäßig in Thüringen so abgeht, kriegst du da hier gleich nach drei Songs erstmal noch ein paar Infos von Maren aus der Radio Top 40 News Crew, von mir und auch von einem Politikwissenschaftler aus Thüringen. Und natürlich auch noch Good News für alle Football-Fans. Die NFL-Season startet diese Woche. Da geht's direkt erstmal mit einer fetten Halftime-Show los. Wer da mit dabei ist, das kriegst du auch hier gleich in der Playlist. Vorher gibt's noch ein bisschen Festival-Flashback-Action von Bund. Das ist Trippin. Einen schönen guten Morgen dir und happy Montag. Nice, dass

0: Jack Jones, Callum Scott mit Whistle. Radio Top 40 ist hier. Es ist der Tag danach, um 10 Minuten nach 8. Das vorläufige Ergebnis ist da von der Landtagswahl Sachsen-Anhalt. AfD klar gewonnen, reicht jetzt aber trotzdem nicht ganz für die absolute Mehrheit. Maren aus der Radio Top 40 News Crew.
1: Moin.
0: Was heißt denn das jetzt genau für Sachsen-Anhalt? Wie geht's denn jetzt weiter? Weiß man das?
1: Ja, schwierig zu sagen. Alles ist ja super eng. AfD alleine reicht nicht. Die brauchen zum Beispiel eine Zusammenarbeit mit dem BSW. Gar nicht so unwahrscheinlich, meint auch Sven Leunig, der ist Politikwissenschaftler an der Uni in Jena.
2: Also ich kann mir vorstellen, dass wirklich tatsächlich das BSW sagt am Ende, wir stützen eine AfD-Regierung. Und die AfD wird, wenn sie keine Alternative hat, sagen, ja, dann machen wir es halt mit so einer Minderheitsregierung und schauen mal, was passiert.
1: Ja.
0: Ja gut, machen wir das halt. Viel mehr Auswahl gibt's ja nicht. Alle anderen Parteien haben ja schon relativ gesagt, mit der AfD wollen wir nicht zusammen koalieren.
1: Ganz genau.
0: Hat man mittlerweile eigentlich mal was vom Fritze gehört, von unserem Kanzler, der irgendwie was sagt nach der CDU-Pleite gestern?
1: Ja, es ist komischerweise sehr, sehr still in Berlin. Kein Wunder, das Ergebnis ist ja eine absolute Klatsche für die CDU, also knapp 17%. Auch ein Feedback, glaube ich, an den Bund und an den Kanzler.
0: Jo.
1: Er war mal angetreten mit dem Ziel, das Ergebnis der AfD zu halbieren. Seit gestern dann wissen wir, er hat das Ergebnis der AfD verdoppelt.
0: Ja, habe ich vorhin erst auf Instagram ein Video gesehen, wo er damals Olaf Scholz in so einem Pressemeeting gesagt hat und vorgeworfen hat, hier SPD, alles scheiße gelaufen. Tja, Fritze, wir warten gespannt auf dein Feedback. Ja. Mal ein schönes Selfie-Video. Sobald es News gibt, kriegst du natürlich hier zuerst bei Radio Top 40. Und on top gibt's Top Vibes und Top Music von Alex Warren, Passenger, jetzt hier für deinen Montagmorgen. Danke, Maren.

So, jetzt nachdem dieser Banger lief, sind wir, glaube ich, alle noch ein Stück wacher. Wenn etwas, Herr Torjemar. Hier bei Radio Top 40, kurz nach 8:45 ist es. Schönen guten Morgen dir. Max am Start für dich. Hier ist deine Morning Show. Und eine Sache kann ich schon mal versprechen. Am Freitag, wenn du Chef bist, kann es durchaus passieren, dass die Belegschaft mit sehr, sehr müden Augen auf Arbeit kommt. Denn am Donnerstagabend geht's los. NFL Season 2026 geht steil. Alle Football-Fans rasten aus. Auftaktspiel San Francisco 49ers bei Los Angeles Rams. Und es gibt diesmal auch eine Halftime-Show direkt zu Beginn. Also nicht nur beim Super Bowl, sondern auch jetzt am Donnerstagabend gibt's die Jonas Brothers. Habe ich dir jetzt direkt mal in die Playlist gepackt, damit du dann auch textsicher bist. Heißt für dich und deine sportbegeisterten Atzen jetzt schon mal eine WhatsApp-Gruppe gründen. Fertig machen, wer irgendwie die Nachos mit Käsesoße, die Chicken Wings und die kalten Getränke mitbringt. Und dann schönen Donnerstagabend Auftaktspiel San Francisco gegen Los Angeles bei der NFL Season 2026 angucken. Und dann am Freitagmorgen den New Music Friday mit Radio Top 40 feiern und hoffentlich halbwegs fit mit Augenring hier mit am Start sein. Jonas Brothers, Sucker for You.

0: dazu von mir an dich. Einfach noch ein bisschen sitzen bleiben. Auf dem Parkplatz im Auto, bevor es ins Office geht. Oder ein bisschen Mucke pumpen und genießen. Log Jennifer Lopez, Everything's Fine, gleich hier bei Radio Top 40. Und auch Party-Vibes mitnehmen mit Loud Luxury gleich. One Call Away kriegst du von mir in der Playlist. Bleib dran.
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13: Ja, das Wetter versucht's heute Morgen, ne? Vorhin super schöner Sonnenaufgang mit blauem Himmel und alles ganz rot und orange. Jetzt irgendwie erstmal kurz ein bisschen eine graue Phase und später wieder sommerlich bei bis zu 27 Grad und ganz viel Sonne heute zum Montag. Es ist kurz nach 8:30, wir schauen gleich noch auf die Straßen. Blitzer, Erfurt, Samuel Beckweg statt einwärts, da stehen sie im Gebüsch in der 30er. Ortsausgang Dürren-Ebersdorf Richtung Weißig und Panzerblitzer Erfurt-Weimarische Straße statt einwärts Höhe Autohaus. Sonst Vorsicht auf hier Richtung Frankfurt. Zwischen Wildeck-Obersuhl und Wildeck-Höhnebach ist die rechte Spur dicht. Da steht gerade ein kaputtes Fahrzeug. B250 zwischen Schnellmannshausen und Treffurt. Hier stark verschmutzte Fahrbahn. Weimar-Fulda-Straße gesperrt nach Unfall. Und zwischen Utenbach und Obere Siedlung im Kreis Weimarer Land ist auch gesperrt wegen einer Ölspur. Hast du sonst was? Dann her damit. 0800 dann die 5 99 1999. Anruf, WhatsApp, geht beides oder ganz easy über unsere kostenlose Radio Top 40 App. Gute Fahrt! 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
0: Schönen guten Morgen an alle meine Fleißigen, die schon im Office, auf der Baustelle sind oder auf dem Weg zum ersten Kundentermin. Und welcome back im wahren Ernst des Lebens für alle, die auch wie ich letzte Woche Urlaub hatten und sich jetzt erstmal so ein bisschen wieder ins Arbeitsleben reinwuseln. Quatschen wir gleich mal drüber mit Kollegin Nadine aus dem Radio Top 40 Workflow, denn ich habe festgestellt in meinem Urlaub zu Hause auf Balkonien, bist du doch produktiver als gedacht und kriegst irgendwie dein Leben mal wieder geregelt. Alles, was du so ewig vor dir hergeschoben hast, wird da erledigt. Das sieht auch die Radio Top 40 Community so. Ich habe dich auf Instagram gefragt, ob du eher produktiv bist auf Balkonien oder einfach die Beine hochlegst, und über 80% von euch sagen, nee, klar, da wird mal ein bisschen Leben geregelt. Schnacken wir gleich drüber. Lass mir da gerne meine WhatsApp-Sprachnachricht da, 0800 75 99 1999, wie du das siehst. Ob du im Urlaub faul bist oder doch fleißig, ich will es wissen von dir. Wir schnacken heute Morgen drüber. Nice, dass du mit am Start bist. Jetzt gibt's erstmal Mucke für dich zum Aufdrehen, Lock und Jennifer Lopez mit Everything's Fine. 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

Taylor Swift. I knew it, I knew you. Und jetzt gibt's neue Mucke von diesen Jungs hier. 2017 ihren großen Durchbruch mit Buddy gehabt. Loud Luxury hat was Neues. Und da haben sie aber mal die 808 und den Amp ordentlich aufgedreht. One Call Away heißt das Ding. Auf Instagram haben sie schon fleißig Promo davon gemacht in ihrem Live-Set. Geht's am Intro direkt los mit, dass mal das ganze Publikum die Hände heben soll. Machen wir jetzt bitte kollektiv auch so in Thüringen. Top Vibes, Top New Music von Loud Luxury. One Call Away hier bei Radio Top 40. Einen schönen guten Morgen wünsche ich dir. Max am Start für dich. Arme hoch.

0: Rehab, Michael Patrick Kelly und Shaggy mit Rebellion. Schönen guten Morgen um kurz nach 8:45.
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0: Und ich glaube, es ist für uns alle das absolute Lieblingsthema, diese 30 Tage im Jahr, wo du wirklich einfach nur den erhobenen Mittelfinger gen Arbeit streckst und sagst, leckt mich einfach mal alle am Arsch. Urlaub, ich hatte jetzt letzte Woche auch mal eine Woche frei. Und irgendwie war es aber so, du bist ja wieder produktiver, als du eigentlich sein willst. Auf Balkonien, wenn du nicht wegfliegst, du regelst dein Leben mal wieder. Da werden Rechnungen gemacht, das Auto wird repariert, die Bude aufgeräumt. Nadine aus dem Radio Top 40 Workflow, moinsen, erstmal lang nicht mehr gesehen an der Stelle.
2: Aber echt.
0: Was ist denn dein Take dazu? Wenn du Urlaub auf Balkonien machst, bist du produktiv oder sagst du Beine hoch?
2: Oh, ich fühle das so sehr, dass man dann produktiv ist, weil eigentlich will ich entspannen, aber wenn ich zu Hause bleibe, ich sehe die ganzen Sachen, die liegen geblieben sind und mache dann durchgehend trotzdem irgendwas und denke mir am Ende so, ja geil, eigentlich hast du jetzt gar nicht so richtig entspannt. Aber ich muss sagen, ist auch ein gutes Gefühl, alles einfach wegzuhaben, weil irgendwie startest du dann auch befreit wieder in die neue Woche.
0: Und es fühlt sich nicht nach Arbeit an, das habe ich auch gemerkt. Also selbst wenn du produktiv ist, ist so ein geiles Gefühl, gearbeitet zu haben, in Anführungszeichen. Ja. Sieht übrigens auch die Radio Top 40 Community so. Ich habe euch bei Instagram mal gefragt. 71% sagen produktiv sein und Leben regeln im Urlaub in Balkonien.
2: Ja.
0: Also, für alle, die auch letzte Woche mit fleißig waren, Props gehen raus
2: aber
0: an
2: wirklich,
0: dich.
2: Seid stolz auf euch.
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0: Sonntagsenders an. Hier ist Radio Top 40, gleich in der Playlist. Hügel, Move into the Sun und Mucke von unserem Lieblingsthüringer. Clouseau und OK Kids mit Heatwave. Kriegst du alles gleich. Bleib dran. Maxi für dich. Moinsen.
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10: Sonne noch ein bisschen müde, Sonne noch ein bisschen schlafen, kommt aber später raus, noch momentan ein bisschen wolkig in Thüringen. Später dann sonnig bei blauem Himmel, nur ein paar Schleierwolken und bis zu 27 Grad für dich am Montagmorgen. Und alles, was sonst noch wichtig ist für deinen Wochenstart, jetzt mit Maren.
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11: Guten Morgen. Die AfD hat die Wahl in Sachsen-Anhalt klar gewonnen und auch viele junge Menschen haben die AfD gewählt. Bei den unter 25-Jährigen kommt sie deutlich auf 43%. Anders zum Gesamtergebnis ist die Reihenfolge dahinter. Hier sind die Linken ganz klar zweitstärkste Kraft mit 19%, gefolgt von den Grünen. Dass die CDU junge Wähler so gar nicht mehr abholen kann, zeigt auch das Wahlergebnis. Bei den unter 25-Jährigen liegen sie knapp bei nur 5%. In Thüringen gibt es derweil eine neue Partei. Thüringen gerecht heißt sie und wurde gestern von den Ex-BSWlern gegründet, nur zwei Tage nach ihrem Austritt. Chefin ist Finanzministerin Katja Wolf. Die neue Partei will weiter die Regierung von CDU-Ministerpräsident Mario Vogt unterstützen. Und schauen wir noch kurz auf den Sport. Die Handballerinnen des Thüringer HCs könnten in der Bundesliga-Saison nicht besser starten. Das Team siegte am Abend im zweiten Spiel auch gegen den VfL Oldenburg mit 41:30. Zur Halbzeit hatte der THC mit nur 3 Toren vorne gelegen und konnten das dann nochmal ausbauen. Kommenden Samstag erwarten sie dann frisch auf Göppingen zu Hause in der Salzerhalle.
10: Danke, Maren. Es ist ganz genau um 9. Wir schauen noch fix auf die Straßenblitzer zuerst. Erfurt, Samuel Beckweg steigt einwärts im Gebüsch und Ortsausgang Dürren-Ebersdorf Richtung Weißig. Sonst Vorsicht, Weimar, Fulda Straße gesperrt nach Crash und Kreis Weimarer Land zwischen Utenbach und Obere Siedlung hier dicht wegen der Ölspur. Hast du noch was? Dann her damit. 0800, dann die 599, 1999. Anruf, WhatsApp, geht beides oder ganz easy über die kostenlose Radio Top 40 App. Gute Fahrt!
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10: Schönen guten Morgen, gleich mit OK Kids und Clouseau für dich in der Playlist.
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10: Und wir checken mal noch aus, was es diese Woche noch so Nices für dich zu freuen gibt. Gerade jetzt am Montag kannst du dich ja mit den Lieblingskolleginnen oder deinen Friends schon mal ready machen, was am Wochenende in Thüringen abgeht. Das kriegst du hier gleich von mir in einer knappen Viertelstunde. Vorher gibt's Mucke von Igel. Das ist Moving to the Sun. Schönen guten Morgen.

0: Bachen Miles Away, 9:09. Und wenn Klüsen neue Mucke hat, dann läuft sie bei uns im Radio.
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0: Gemeinsam mit OK Kids, Heatwave, sein neuester Track. Wonach klingt's? Sommer, Love, geiles Wetter, leckeres Getränk, vielleicht im Park irgendwo chillen. Heute zum sommerlichen Montag mit bis zu 27 Grad, das ist genau das Richtige, was wir brauchen. Heatwaves, OK Kid, Clouseau, jetzt hier neu bei Radio Top 40.

0: Barbers mit Like a Prayer. Schönen guten Morgen.
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0: Gleich 9:45. Geil, dass du mit am Start bist. Was macht man so am Montagmorgen? Na klar, man denkt schon wieder an die schönen Sachen. Und zwar ans nächste Wochenende. Damit du jetzt schon mal deinen Atzen oder deinen Besties Bescheid sagen kannst, was am Wochenende so geht. Hier mal so ein paar Perlen. Ab Freitag, jetzt vom 11. bis 13. September in Weimar. Genius Loki. Lichtkunst, Projektion, Weimar bei Nacht, also so mit so einer Lightshow. Maximal Social Media tauglich, um deinen Feed mal richtig mit nicen Pictures wieder ein bisschen aufzupimpen. Außerdem, Erfurter Weinfest startet schon am Donnerstag. Geht bis Sonntag, kriegst du 4 Tage in der Altstadt wirklich alles, was das kulinarische Herz höher schlagen lässt. Inklusive Feierabend, Jugendtreff, Live-Musik, richtig nicen Food und natürlich dem einen oder anderen kleinen Weinchen. In Jena Altstadtfest ab Freitag. Schöne Eröffnung mit Bieranstich, Bühnen, Rummel. Richtig nice Sache. Und Theaterfest am DNT in Weimar geht steil am Samstag. Saisonstart mit dem Programm rund ums Theater. Richtig, richtig coole Sache, gerade auch auf dem Theaterplatz mit Symphonic Mob, also so eine Art Flashmob für dich. Kriegst du alles dieses Wochenende. Und wenn du auch noch was hast, dein Verein irgendwo eine Kirmes schmeißt oder Rummel losgeht, schick mir doch einfach eine Sprachnachricht. 0800, dann die 599, 1999. Kann ich hier easy raussenden in der Playlist und schick dir die Radio Top 40 Community rum. Harry Styles jetzt für dich. Aperture. Maxi, moin.

0: halb zehn. Schönen guten Morgen, hier ist Radio Top 40, deine Morning Show mit Max läuft. Geil, dass du mit am Start bist. Topic und Becky G war das mit Sorry Puppy. Und gleich geht's funky weiter mit The Bowser und Magnetic. Und Zombro, My Body Isn't Ready. Außerdem Klugscheißerwissen to go. Über das gehypteste Game des Jahres GTA 6 noch 73 Tage. Unser Countdown läuft gleich wieder. Bleibt dran.
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0: Kurz vor halb zehn, das Wetter in Thüringen, momentan noch durchwachsen, dichte Wolkendecke, lockert im Laufe des Tages immer weiter auf, bei später bis zu 27 Grad und wir bleiben heute trocken. Wir schauen gleich noch auf die Straßen. Blitzer zuerst. Erfurt, Samuel-Beckweg statt einwärts im Gebüsch. Und Ortsausgang Saalfeld, Saale Richtung Arnsgereuth. Sonst Vorsicht an neun Richtung München zwischen Weißenfels und Naumburg. Liegen gebliebenes Fahrzeug auf der linken Spur. Und Kreis Weimarer Land zwischen Utenbach und Obere Siedlung gesperrt wegen einer Ölspur. Hast du sonst was? Dann her damit. 0800, dann die 5, 99, 1999. Anruf, WhatsApp. Geht beides. Oder ganz easy über die kostenlose Radio Top 40 App. Gute Fahrt. Und jetzt Top Vibes und Top Music für dich. The Bowser mit Magnetic. Deine Morningshow mit Max ist an. Nice, dass du mit dabei bist. Moinsen.

0: Wenn dein Chef dir am 18. November sagt, bis morgen, dann kannst du ihm aber gleich mal sagen, Herr Chefchen, you wish, du weißt doch, dass morgen GTA 6 rauskommt.
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0: 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Wir müssen aber noch eine ganze Weile warten, bis GTA 6 online rauskommt. Was machen wir da? Ja, natürlich die über 80 Stunden Storyline zocken. Ja, und irgendwann ist die natürlich auch durchgespielt, das wissen wir alle. Und was machen wir dann? Natürlich, wir machen uns das Leben in GTA 6 richtig nice mit Cheatcodes. Und da hat Rockstar jetzt die offizielle Liste rausgeballert, wie du auf deiner Konsole PS5 und Xbox X am besten dein Game ein bisschen aufpimpen kannst. Wieder mit dabei neue Waffensets. Dann natürlich, wie du ganz schnell irgendwelche Autos spawnen kannst, wie du einen Panzer spawnen kannst, einen Helikopter, wie du das Wetter verändern kannst. Du kannst einfach einen Sandsturm einfügen oder Super Jump, also dass du ganz hoch springen kannst. Richtig, richtig nice Sache. Unbedingt mal auschecken. Grand Theft Auto 6, die offizielle Page auf Instagram. Und natürlich kriegst du hier bei Radio Top 40 dein tägliches Klugscheißerwissen to go in unserem GTA 6 Countdown. Und nicht nur das. Kurz vor Release klärst du dir von uns eine nagelneue PlayStation 5 inklusive GTA 6. Also jetzt schon mal Cheatcodes auswendig lernen. 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

0: Loud Luxury und Brando mit Buddy. Hier ist Radio 240 am Montagmorgen gleich um 10 und da weißt du Bescheid, die Sonne geht wieder auf, nicht nur draußen. Nadine mit dem Radio 240 Workflow ist am Start. Man muss sich ja immer ein bisschen einschleimen. Du hast das letzte Woche so toll gemacht, mich hier morgens zu vertreten. Augenringe sind auch schon wieder weg.
1: Kompliment ja, ist schon wieder ein bisschen erholt.
0: Was gibt's denn am 10 mal hier Feines in der Show?
1: Ja, ich freue mich, weil durchs Wochenende, es gibt wirklich so viele News, über die wir sprechen müssen. Natürlich über die Promi-Welt, denn Sabrina Carpenter hat am Wochenende eine besondere Auszeichnung zum allerersten Mal bekommen.
0: Okay.
1: Alle Vampire Diaries können ein Goodie aus der Serie bekommen, wo du dich selbst als Teil der Serie fühlst.
0: Aha.
1: Mhm, schon mal kleiner Spoiler. Mhm. Dann Travis Kelce spricht das erste Mal über die Hochzeit mit Taylor Swift.
0: Infos.
1: Und Felix Lobrecht will ja 2 Jahre Pause machen. Über all das sprechen war bei mir. Es gibt so viel zu bequatschen.
0: Felix Lobrecht habe ich jetzt auch im Podcast, dachte ich mir so, ach, spontan doch mal noch ein Ticket bestellen.
1: Ja.
0: Kriegst du gleich alles bei Nadine in den Radio 240 Prominos.
1: Mhm.
0: Was,

Top Vibes und Top Music von Junalas und Dennis Lloyd. Das ist Diamonds. Hier ist Radio Top 40 um kurz vor 10. Jetzt gibt's Mucke von Ava Max für dich. Das ist Torn. Schönen guten Morgen.

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9: Das Radio Top 40 Wetter. Von den Temperaturen sommerlich, vom Gefühl her gerade noch nicht ganz so. Es bleibt bewölkt. Heute Vormittag kommen dazu immer mal Schauer runter. Gegen Nachmittag lockert es dann aber wieder ein bisschen auf. Dann ist die Sonne auch am Start und wir bekommen bis zu 28 Grad. Jetzt gibt's erstmal alles, was für deinen Vormittag wichtig ist, von Maren.
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10: Hi, nach der Wahl in Sachsen-Anhalt geht es jetzt darum, eine Regierung zu bilden und einen Ministerpräsidenten zu finden. Die AfD als Wahlsieger hofft da auf Support vom BSW. Spitzenkandidat Thomas Schulze sagt erstmal, man wolle mit allen Parteien reden. Die AfD hat in Sachsen-Anhalt gestern fast insgesamt 44% der Stimmen bekommen. Die Polizei sucht weiter nach dem Mann, der hinter den Angriffen aufs Stromnetz in ganz Deutschland stecken könnte. Verdächtig wird ein 48-Jähriger, der in mehreren Bundesländern Anlagen sabotiert haben soll. Beim Sucheinsatz im Hambacher Forst und in Wesel gab es keinen Treffer. Die Ermittler fanden in seiner Wohnung wohl auch Sprengstoff. Zum Motiv sagt Innenminister Dobrindt, es handele sich wahrscheinlich um Klimaterrorismus, also auch einen Einzeltäter. Kroko-Alarm in Altenburg. Gestern früh wurde die Polizei gerufen, weil eine Frau ein Krokodil im Teich gesehen haben will. Die Beamten holten die Feuerwehr dazu, die ihr Spezialwerkzeug mitbrachte, bereit, ein Krokodil zu fangen. Doch dann die Überraschung, es war gar kein echtes Krokodil, sondern nur ein dreckiges Plüschtier.
9: Oh Mann, danke Maren.
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9: Na hallo, ich hoffe, du hattest ein schönes Wochenende, bist gut in den Montag gestartet, an dem wir doch gleich erstmal eine schöne Runde gossipen können. Ist ja einiges passiert die letzten Tage. Einmal gibt es News zu dieser Frau, die zum allerersten Mal eine ganz besondere Auszeichnung abgeräumt hat und auch zu dieser Serie. Alle Fans wissen, worum es geht. Von der gibt es jetzt nämlich ganz besonderen Merch, durch den man sich gleich so ein bisschen wie ein Teil der Serie fühlt. Quatschen wir nach drei Songs drüber, also dranbleiben.

0: Na hallo, es ist kurz nach 10 am Montagvormittag. Geil, dass du mit am Start bist, denn dann können wir jetzt endlich zusammen wieder gossipen.
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0: Und da gibt es direkt News für alle Vampire Diaries Fans. Die Serie, die dann im Herbst wieder gesuchtet wird. Denn der Schauspieler Ian Somerhalder, der in der Serie den Vampir Damon Salvatore spielt, trägt dort ja einen Tageslichtring, damit er auch im Sonnenlicht rumlaufen kann. Und genau diesen Ring verkauft er jetzt einfach auf seiner Seite. Das ist so eine Special Edition. Auf der Verpackung ist sogar seine Unterschrift. Ja, ja. Musste ich direkt mal vorbeischauen. Sieht wirklich schick aus. Ist halt ein großer Klunker. Kostet 70 Euro. Also, wer sich schon immer als Teil der Serie fühlen wollte, It's Your Time gibt's auf iansommerholder.store. Und es gibt endlich mal wieder News zu Sabrina Carpenter. Die hat jetzt am Wochenende ihren ersten Emmy überhaupt gewonnen. Als Sängerin, auch richtig cool, nämlich für die Muppet Show. Sie selbst sagt, ich bin so unglaublich stolz auf das gesamte Muppet-Team. In diese Sonderausgabe sind jede Menge Liebe, Freude, harte Arbeit und Diva-Streitereien geflossen. Übrigens, alle Auszeichnungen, die ihr jetzt noch fehlen, sind ein Oscar und ein Tony. Und die bekommt sie safe auch noch.
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Radio Top 40 Workflow am Montagvormittag. Ich bin Nadine, moin. Bis zu 16 Grad haben wir gerade schon und bis zu 28 werden es heute einfach noch. Draußen sieht es gerade noch gar nicht danach aus, eher herbstlich. Deswegen war es heute Morgen auch so komisch, nochmal die Sommerklamotten rauszusuchen. Also so richtig im Sommerkleid oder eben kurze Hose, T-Shirt, Top zu kommen. Geht's dir auch so? Ich meine, gerade wenn man auch noch in allen Läden, in den Socials mit Herbstdeko, Pumpkin Spice, Latte geflutet wird. Wie ist es bei dir an den zwei warmen Tagen jetzt? Lebst du das nochmal voll in Sommerklamotten aus? Nutzt du das Wetter nochmal oder fühlst du das gerade schon gar nicht mehr? Lass mal drüber quatschen. Schick gerne Nachricht drüber. 0800 die 5 99 19 99 ist die Nummer. Und in der Zeit gibt's für einen geilen Start in die neue Woche so einen Banger auf die Ohren. Das ist Sweat von Snoop Dogg bei Radio Top 40.

0: hier bei Radio Top 40. Hab einen schönen Montag.
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0: Hallöchen. Also wenn es draußen nicht so richtig hell wird, dann wird man selber auch nicht so richtig wach. Und das ist doch wirklich die perfekte Ausrede, um sich jetzt mal fix Kaffee Nummer 2 zu holen, oder? Dann kannst du den genüsslich bei der Arbeit schlürfen und wir bringen dich und alle Gamer auf den neuesten Stand, was es denn seit dem Wochenende für neue Facts zu GTA 6 gibt. Denn ab heute

0: Na hallo, happy Montag, happy neue Woche. Es ist der 7. September und das bedeutet, jetzt dauert es nur noch 73 Tage, bis alle Gamer die Zeit ihres Lebens haben werden.
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3: 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Wir müssen aber noch eine ganze Weile warten, bis GTA 6 online rauskommt. Was machen wir da? Ja, natürlich die über 80 Stunden Storyline zocken. Ja, und irgendwann ist die natürlich auch durchgespielt. Das wissen wir alle. Und was machen wir dann? Natürlich, wir machen uns das Leben in GTA 6 richtig nice mit Cheatcodes. Und da hat Rockstar jetzt die offizielle Liste rausgeballert, wie du auf deiner Konsole PS5 und Xbox X am besten dein Game ein bisschen aufpimpen kannst. Wieder mit dabei neue Waffensets. Dann natürlich, wie du ganz schnell irgendwelche Autos spawnen kannst, wie du einen Panzer spawnen kannst, einen Helikopter, wie du das Wetter verändern kannst. Du kannst einfach einen Sandsturm einfügen oder Super Jump, also dass du ganz hoch springen kannst. Richtig, richtig nice Sache. Unbedingt mal auschecken. Grand Theft Auto 6, die offizielle Page auf Instagram. 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

Flow am Montagvormittag, an dem der Körper heute ganz verwirrt ist, in welcher Mut er jetzt eigentlich sein soll. Bis zu 28 Grad werden es heute, also an sich Sommerfeeling pur. Dann schaut man nach draußen aus dem Fenster und es fühlt sich nach Hoa-Hoa-Season an, grau und bewölkt. Wie geht's dir gerade? Fühlst du es noch mit dem Sommer oder denkst du dir, so der Herbst, der kann jetzt so langsam kommen? Annika aus Sömmerda hat eine Nachricht bei WhatsApp dagelassen. Sie schreibt, ich war heute Morgen so verwirrt, ob ich jetzt noch mein Sommerkleid anziehen soll. Bei den Temperaturen braucht man das, aber draußen sieht es eher so aus, als müsste man schon eine Übergangsjacke anziehen. Ja, das fühle ich sehr. Jasper aus Ilmenau hat auch geschrieben, er sagt, ich hoffe, dass es noch länger warm bleibt. Ich habe gar keine Lust auf Herbst. Ich ziehe das den September auch noch durch mit kurzer Hose, egal wie kalt es ist. Das ist stark. Es gibt ja wirklich immer diese eine Person in kurzer Hose und T-Shirt, wo man sich so fragt, sag mal, wo nimmst du diese Wärme her? Wie ist es bei dir? Hält das Sommerfeeling noch durch oder schleicht sich so langsam die Herbstmut ein? 0800 die 5 99 19 99 ist die Nummer. Ich freue mich schon auf deine Nachricht.

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1: Na, guten Sacho, dir erstmal noch einen schönen Montag gewünscht. Wir hören uns morgen früh ab 6 wieder und da wird's peinlich bei mir in der Show. Wenn ich aus letzter Woche meinem Urlaub an eine Situation denken muss, dann ist es garantiert ein Besuch bei der Fastfood-Kette meines Vertrauens. Warum meine Herzensdame mich da so dermaßen zum Lachen gebracht hat und ich eigentlich im Boden versinken wollte, da schnacken wir morgen früh drüber. Und du kannst mir gerne mal schon eine WhatsApp-Sprachnachricht dalassen. Wann war dir das letzte Mal im öffentlichen Raum, egal ob im Restaurant, im Kino oder sonst wo, etwas so peinlich, dass du am liebsten im Boden versinken willst? Morgen schnacken wir drüber. Jetzt schon WhatsApp rüberbeamen. 0800, dann die 5, 99, 19, 99. Und Spoiler, ich habe da noch einige Storys im Petto. Wir hören uns morgen ab 6.
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7: Das ist dein Radio Top 40 Workflow. Nadine ist für dich am Start. Und jetzt gibt's alles, was für deinen Vormittag wichtig ist. Von Hannes.
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8: Hi. Das BSW in Sachsen-Anhalt hat seine Bereitschaft bekräftigt, einem AfD-Ministerpräsidenten im Landtag ins Amt zu verhelfen. Sollte sich der erfolgreiche AfD-Spitzenkandidat Ulrich Siegmund zur Wahl stellen, dann werde das BSW dabei bleiben, sich in einem dritten Wahlgang im Landtag zu enthalten, sagte BSW-Spitzenkandidat Thomas Schulze im Deutschlandfunk. Das BSW habe immer gesagt, dass man sich nicht an einer Brandmauerpolitik beteilige, man müsse dem BSW nicht vorwerfen, Steigbügelhalter zu sein, das seien die anderen Parteien, so Schulze. Schnittmengen mit der AfD sieht er zum Beispiel bei der Forderung, die Sanktionen gegenüber Russland aufzuheben. Tödlicher Flugzeugabsturz im hessischen Viernheim. Laut Polizei ist dort gestern ein Kleinflugzeug im Landeanflug auf den Flugplatz Weinheim abgestürzt. Dabei kamen zwei Männer ums Leben. Eine 40 Jahre alte Frau und ein dreijähriges Kind kamen mit äußerst schweren Verletzungen ins Krankenhaus. Auf dem Flugplatz hatte ein Luftsport-Sommerfest stattgefunden. Nach einem Großbrand in einer Lagerhalle auf einem Reiterhof in Großmonra bei Kölle, da sucht die Polizei nach der Ursache. Bei dem Brand in der Nacht zu Sonntag waren über 100 Feuerwehrleute im Einsatz. Das Übergreifen der Flammen auf einen Stall mit Schweinenkühen und Pferden konnte die Feuerwehr verhindern.
7: Nadine hier, hab einen ganz tollen Start in die neue Woche, der doch so ein bisschen verwirrend ist. Bis zu 28 Grad werden's eigentlich Sommer pur. Vom Wetter her wirkt's aber doch irgendwie herbstlich. Was denn jetzt? Erstmal genießen wir aber noch die letzten Sommervibes.
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7: Und obendrauf gibt's jetzt den neuen Track von Nico Santos für dich. Why Don't You Say heißt er. Hab einen ganz tollen Montag.
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0: Radio 40 Workflow am Montagvormittag. Nadine hier, hi. Und ihr habt es bestimmt gestern auch verfolgt, gerade auch in den Socials, die Wahl in Sachsen-Anhalt. Bis gestern wirklich auch den kompletten Abend im Fernsehen, bei Instagram und Co. verfolgt. Die Ergebnisse machen auch gerade noch was mit einem, gehen auch an euch nicht spurlos vorbei. Wir haben euch bei Insta gefragt, was sind denn eure Gefühle zur Wahl? Maren aus dem News-Team, was sagt denn die Community gerade?
1: Ja, also erstmal danke, dass so viele von euch wirklich die Gedanken zur Wahl mit uns geteilt haben. Es ist echt einiges reingekommen. Viele finden das Ergebnis, dass die AfD gerade so hoch gewonnen hat, erschreckend und auch zum Kotzen, wie uns einige als Emoji geschickt haben. Andere sagen aber, es spiegelt auch die Stimmung im Land gut wider. Sophie aus der Radio Top 40 Community meint zum Beispiel aber auch, es macht Angst. Und das können sicher viele nachvollziehen. Andere sagen aber, es ist, wie es ist. Luca zum Beispiel, der schreibt, die AfD soll jetzt mal zeigen, was sie kann. Die Menschen haben sie gewählt, jetzt soll sie auch regieren. Also du merkst gemischte Gefühle auch bei uns in der Community.
0: Was sind deine Gedanken dazu? Wenn du noch irgendwas dazu loswerden möchtest, schick's bei Insta rum, schick's an die 0800 die 5 99 19 99 und alle ab

und haben auch richtig abgerissen. Radio Top 40 läuft. Nadine hier. So ein bisschen Sommer haben wir noch. Heute und morgen wird es ja auch noch mal richtig warm. Aber dann rückt der Herbst doch immer näher und damit auch die Deko und auch Pumpkin Spice. Gibt's ja jeden Herbst, aber ich finde, dieses Jahr ist der Hype ganz extrem. Jetzt laufen ja schon einige mit so einem Pumpkin Spice Latte rum und ich sehe auch ganz oft jetzt, dass die Drogeriemärkte auch schon so Regale haben, wo es alles mit Pumpkin Spice gibt. Sirup, Aufstriche, Backmischung, Popcorn, Duschgele und. Also das ist diesen Herbst wirklich das Ding. Und damit will ich eigentlich sagen, das Konto wird wohl diese Woche leiden. Was will man machen?

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16: Nadine hier und es gibt jetzt erstmal einen Konter zu dem grauen Wetter da draußen, nämlich den Festival- und Sommerbanger in diesem Jahr. Das ist Trippin' von Bund.

0: von David Guetta. Es ist 20 vor 12 und so langsam fängt der Bauch an zu knurren. Aber nicht mehr lang, dann ist Mittagspause angesagt. Und die Zeit bis dahin machen wir uns zusammen schön mit ganz neuer Mucke. Und die kommt von Apache 207.
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0: Na, wer hat jetzt auch einen Track erwartet, der so richtig nach vorne geht, ordentlich Bass und Tempo hat? Ging mir auch so, war auch richtig überrascht vom Sound. Ist nämlich ziemlich emotional, Chaos heißt er. Und ich liebe diesen Paukenschlag zwischendurch, der macht es irgendwie noch dramatischer und epischer. Die Fans, die flippen in den Kommentaren auch aus, finden den auch so, so schön, schreiben, dass sich der Song wie so eine kleine Heilung anfühlt, weil dieses Gefühl, Chaos im Kopf zu haben, zu viele Gedanken, zu viele Gefühle, kennt ja jeder. Gerade am Montagvormittag bei der Arbeit. Deswegen gehen wir doch direkt rein in Chaos, neu auf der Playlist bei Radio Top 40 von Apache 207.
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Sonntagvormittag. Und da ist da gerade wieder aufgeploppt, die Bildschirmzeit-Zusammenfassung von letzter Woche, wo man dann doch so feststellt, vielleicht sollte ich daran mal so ein bisschen arbeiten. Radio Top 40 läuft, Nadine hier. Vielleicht müssen wir da zwischendurch einfach mal wieder auf das gute alte Tastenhandy umsteigen. Yes, Nokia, das gute alte Nokia hat ein neues Handy rausgebracht. Tastenhandy natürlich. Und das hält im Standby-Modus einfach über 40 Tage. Wie krass. Du kannst es mit USB-C-Anschluss auch einfach an Handys, Kopfhörer, Laptop und Co. anschließen. Es hat eine besonders helle Taschenlampe. Ja, ja. Ein 2,4 Zoll Display. Und ein Kopfhöreranschluss. Ja, du hörst richtig. Also, gleich mal wieder T9 lernen. Das ist der beste Social-Media-Entzug. Ja, jetzt mal ehrlich, könntest du das? Ich glaube, ich hätte das einen Tag und ich würde einfach direkt durchdrehen.

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14: Das ist dein Radio Top 40 Workflow. Nadine ist für dich am Start und jetzt gibt's alles, was für deinen Vormittag wichtig ist, von Hannes.
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16: Hi. Nach dem Austritt von Katja Wolf, Steffen Schütz und Thilo Kummer aus dem BSW fordern die verbliebenen BSW-Landtagsabgeordneten Anke Wirsing und Sven Künzel Konsequenzen von Ministerpräsident Vogt. Den Koalitionsvertrag zwischen CDU, BSW und SPD erklärten sie für gescheitert. Deshalb verlangen sie, dass Vogt den Koalitionsvertrag offiziell für beendet erklärt und die drei ehemaligen BSW-Minister aus ihren Ämtern entlässt. Die aus dem BSW ausgetretenen Abgeordneten haben zugleich heute Vormittag die Fraktion aufgelöst, um eine neue zu gründen. Sie hatten zuvor gestern bereits die neue Partei Thüringen gerecht ins Leben gerufen. Nach versuchten Angriffen auf das Stromnetz in Ostsachsen hat die Polizei 9 weitere selbstgebaute Sprengvorrichtungen entdeckt. Sie lagen im Umfeld eines Umspannwerks entlang von Hochspannungstrassen im Landkreis Görlitz. Spezialkräfte des Landeskriminalamtes konnten die Sprengvorrichtungen entschärfen. Insgesamt wurden in Sachsen damit 21 Sprengsätze gefunden. Der Autobauer VW will das Werk in Osnabrück an den Finanzinvestor Aurelius und das Land Niedersachsen verkaufen. Der Standort soll dann schrittweise zu einem Kompetenzzentrum für Sicherheits- und Verteidigungslösungen weiterentwickelt werden, so der Autobauer. Statt Autos entstehen in dem Werk in Osnabrück dann Waffen, etwa Luftverteidigungssysteme und Lenkflugkörper.
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14: Hallöchen und happy Mittagspause, lass es dir schmecken. In der Zeit quatschen wir hier gleich mal über das Pärchen, was uns immer noch keine Bilder von der Traumhochzeit schlechthin geliefert hat. Taylor Swift und Travis Kelce. Mal schauen, wann sie denn die ersten Bilder hochlädt, mit uns teilt. Immerhin hat Travis im Podcast schon so ein paar kleine Details über die Hochzeit von den beiden verraten. Und über die quatschen wir gleich nach 3 Songs.

0: 12. Happy Mittagspause an der Stelle. Lass es dir schmecken und in der Zeit sorgen wir hier für den richtigen Gesprächsstoff.
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0: Denn Travis Kelce, der Mann von Taylor Swift, hat jetzt im Podcast das erste Mal über genauere Details zur großen Hochzeit gesprochen. Erstmal mussten die Gäste alle ihre Handys abgeben. Dazu sagt er, dass er das auch richtig gut fand. Die Gäste, die mussten nicht auf der Hut sein, dass plötzlich jemand ein Bild knipst. Und alle konnten mal voll und ganz im Moment sein. Dann war die Gästeliste bunt gemischt. Er sagt, es waren Leute aus seiner Kindheit, von der Family da, auch ihre Family, ihre Freunde und eben all die Leute, die sie so in ihrer Karriere kennengelernt haben. Und es war komplett harmonisch. Alle haben sich super verstanden. Das ist ja auch nicht immer selbstverständlich. Zum Trauredner Adam Sandler. Wild, by the way, sagt Travis. Er ist einfach der beste Mensch auf diesem Planeten. Dass er bereit war, Taylor und mich auf seine ganz eigene Art zu trauen, war einfach völlig verrückt. Ich hoffe ja, dass das jemand auf Video aufgenommen hat. Das wollen wir unbedingt sehen. Und News nach der Hochzeit sind ja noch, dass die Katzenlady schlechthin Taylor Swift zusammen mit Travis jetzt einen Hund hat. Hat er auch in dem Podcast erzählt. Wendy, super süß, super flauschig. Von ihr gibt es schon ganz, ganz viele Bilder. Von der Hochzeit. Aber noch nicht. Frech. Wir warten. Und hier ist sie auch schon mit ihrem aktuellen Banger I Knew It, I Knew You hier bei Radio Top 40.

Pause. Und da würde ich sagen, schalten wir doch direkt um in den Sportmodus. Oh yes, hier ist dein Radio Top 40 Workflow Nadine hier, denn es gibt eine sehr wilde, aber auch sehr krasse Meisterschaft hier bei uns, genauer gesagt in Arnstadt, nämlich die Thüringer Meisterschaft im Trabi-Heben. Hast richtig gehört, die Autos ist schon seit Jahren einfach ein Teil vom Arnstädter Stadtfest. Dabei messen sich Frauen und Männer am Anfang an einem leeren Trabi, der ja 200 Kilo auf die Hinterachse bringt. Und dann wird von Runde zu Runde der Trabi mit immer mehr Gewichten bepackt. Insgesamt 34 Sportler haben es dieses Jahr versucht. Den Rekord haben sie aber nicht geknackt, liegt bei 525 Kilo und gab es 2024. Also ganz ehrlich, da wäre ich ja schon bei Stufe 1 raus, bin ich ehrlich. Aber was ein Fakt ist, für diese Sportlerinnen und Sportler ist der nächste Song nach so einem Akt, so einem Muskeltraining einfach perfekt. Denn den haben sie alle. Ein sexy Back. Es ist einfach so. Gibt's jetzt von Justin Timberlake bei Radio Top 40.

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Nadine ist für dich am Start. Letzte Woche hat sie ja hier in Zürich stattgefunden. Die deutschen Meisterschaften in... Richtig, im Fallschirmsport in Gera. Und da wurden sogar gleich 2 Weltrekorde aufgestellt. Wie geil. Die beiden gab es im Speed Skydiving von Thorsten Mohaus aus Neckarsulm und Corinna Burg aus Erdmannhausen. Herzlichen Glückwunsch. In der Disziplin geht es praktisch um die Geschwindigkeit im freien Fall. Also Spitzensportler erreichen dabei wirklich Geschwindigkeiten von mehr als 500 km/h. Wie sich das anfühlen muss, genauso wie dieser Schrei eben. Du springst. Oh, schwupps, bist du eigentlich schon gelandet. Ey, wirklich, da kriegt man schwitzige Hände bei dem Gedanken. Deswegen schnell in den nächsten Song. Das ist neu auf der Playlist. Gracie Abrams mit Look at My Life hier bei Radio Top 40.

Dieser Song ist auch einfach so unfassbar schön und klingt auch so episch. Sweet Disposition, aber im Lost Frequencies Remix hier bei Radio Top 40. Ich bin Nadine, hi, mit den wohl verrücktesten News des Tages. Denn in Altenburg hat gestern eine Frau die Polizei gerufen, weil sie, halt dich fest, ein Krokodil im Teich gesehen hat. Wild, fragt man sich direkt, wo kommt es her? Die Polizei hat natürlich auch direkt die Feuerwehr dazu geholt, die dann auch ihr Spezialwerkzeug mitgebracht haben, waren voll bereit, jetzt so ein riesen Krokodil aus dem Teich zu holen. Ja, und dann kam raus, es war ein Plüschtier. Aber ging dann doch alles einfacher als gedacht.

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8: Das Radio Top 40 Wetter. Nach dem grauen Start heute Morgen ist es jetzt schon mal schön draußen. Blauer Himmel, kaum Wolken. Die Sonne ist auch am Start. Dazu bekommen wir bis zu 28 Grad heute Nachmittag. Und es bleibt trocken. Jetzt gibt's erstmal alles, was für deinen Nachmittag wichtig ist, von Hannes.
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9: Hi. Nach dem Austritt von Katja Wolf, Steffen Schütz und Thilo Kummer aus dem BSW fordern die verbliebenen BSW-Landtagsabgeordneten Anke Wirsing und Sven Künzel Konsequenzen von Ministerpräsident Vogt. Den Koalitionsvertrag zwischen CDU, BSW und SPD erklärten sie für gescheitert. Deshalb verlangen sie, dass Vogt den Koalitionsvertrag offiziell für beendet erklärt und die 3 ehemaligen BSW-Minister aus ihren Ämtern entlässt. Die aus dem BSW ausgetretenen Abgeordneten haben zugleich heute Vormittag die Fraktion aufgelöst, um eine neue zu gründen. Sie hatten zuvor gestern bereits die neue Partei Thüringen gerecht ins Leben gerufen. Nach versuchten Angriffen auf das Stromnetz in Ostsachsen hat die Polizei 9 weitere selbstgebaute Sprengvorrichtungen entdeckt. Sie lagen im Umfeld eines Umspannwerks entlang von Hochspannungstrassen im Landkreis Görlitz. Spezialkräfte des Landeskriminalamtes konnten die Sprengvorrichtungen entschärfen. Insgesamt wurden in Sachsen damit 21 Sprengsätze gefunden. Der Autobauer VW will das Werk in Osnabrück an den Finanzinvestor Aurelius und das Land Niedersachsen verkaufen. Der Standort soll dann schrittweise zu einem Kompetenzzentrum für Sicherheits- und Verteidigungslösungen weiterentwickelt werden, so der Autobauer. Statt Autos entstehen in dem Werk in Osnabrück dann Waffen, etwa Luftverteidigungssysteme und Lenkflugkörper.
8: Danke, Hannes. Es ist 13.01 Uhr. Wir schauen auf die Blitzer. Es ist gerade einer gemeldet in Weimar-Dürrenbacher Hütte. Dann schauen wir noch auf die Straßen auf der A38 Richtung Göttingen. Zwischen Bleicherode und Breitenworbis ist ein brennendes Auto auf dem Standstreifen. Und im Kreis Weimarer Land, Kamburger Straße am Abzweig zur Kösnitzer Straße. In beiden Richtungen ist es gesperrt wegen Reinigungsarbeiten. Das ist eine Ölspur und das dauert voraussichtlich noch bis 17.15 Uhr. Hast du sonst noch was gesehen? Dann immer her damit. 0800, dann die 5, 99, 19, 99. Anruf und WhatsApp geht weiter. Oder über die Radio Top 40 App.
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8: Hallöchen. Na Mensch, ist es doch da, das gute Wetter. Da können wir dann heute Nachmittag doch noch ein paar Sonnenstrahlen genießen. Lieben wir. Und auf dieses gute Gefühl packen wir jetzt noch diesen super schönen Song. Das ist My Body Isn't Ready von Sombra hier bei Radio Top 40.

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0: Feiertagspause wieder klarzukommen, heißt die Zeit, die nutzen wir jetzt einfach, um noch so ein bisschen zu gossipen.
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0: Am Donnerstag geht sie nämlich wieder los für alle Football-Fans. Die NFL-Saison in Melbourne. Und da müssen wir aber sowas von einschalten. Also nicht wegen dem Spiel an sich, sondern wegen der Halbzeitshow. Da treten nämlich einfach die Jonas Brothers auf. Geil ist das bitte. Das Ganze wird auch bei Netflix übertragen. Also der Plan für Donnerstag steht, da gibt's ein Jonas Brothers Konzert. Ach ja, und ein Footballspiel. Und alle Comedy-Fans sind ganz traurig, denn Felix Lobrecht zieht sich erstmal zurück. Das kam ganz überraschend, hat er jetzt eine 2-jährige Bühnenpause angekündigt, die er jetzt einfach mal braucht, um kreative neue Ideen zu entwickeln und auch um sich persönlich weiterzuentwickeln. Ob ich es jetzt bereue, dass ich mir keine Tickets geholt habe? Ja, vielleicht. Naja, dann eben in 2 Jahren.

von Benson Boone. So ein toller Song, so schön. Hat gleichzeitig auch so eine Power, lieben wir. Nadine ist für dich am Start. Ich hoffe, du kommst gut durch den Tag. Der Abend, der Feierabend wird auf jeden Fall schon mal ziemlich geil, denn da haben wir ja wieder ein Date. Ab 19 Uhr gibt's die Radio Top 40 Crizzer Show auf die Ohren. Da kriegst du das Neueste aus Rap, Hip-Hop und Urban. Heißt, du kannst richtig schön den Kopf ausschalten, mit Viben und bekommst auch noch neues Song-Inspo. Also, heute Abend unbedingt einschalten. Das wird gut.

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5: Das Radio Top 40 Wetter. Nach dem grauen Start heute Morgen ist es jetzt da, das schöne Wetter. Blauer Himmel, kaum Wolken und auch die Sonne ist am Start. Dazu bekommen wir heute Nachmittag bis zu 28 Grad und es bleibt trocken. Jetzt ist es 2:30. Wir schauen auf die Blitzer. Ist gerade einer gemeldet in Weimar-Dürrenbacher Hütte. Und wir haben noch 3 Meldungen von den Straßen. Auf der A38 Richtung Göttingen zwischen Bleicherode und Breitenworbis ist ein brennendes Auto auf dem Standstreifen. Auf der A71 Richtung Sangerhausen zwischen Erfurt-Stotternheim und Erfurt-Nord. Vorsicht, da ist ein Schwan auf der Fahrbahn. Und im Kreis Weimarer Land, Utenbach, Kamburger Straße, am Abzweig zur Kösnitzer Straße. In beiden Richtungen ist es gesperrt wegen Reinigungsarbeiten. Da ist eine Ölspur und es dauert voraussichtlich noch bis 17.15 Uhr. Hast du sonst noch was gesehen? Dann einfach her damit. 0800, dann die 5, 99, 19, 99. Anruf und WhatsApp geht beides. Oder über die Radio Top 40 App.
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Hi, schön, dass du eingeschaltet hast. Ich hoffe, du hast einen schönen Montagnachmittag. Falls du aber sagst, boah, das war heute zum Start in die Woche schon wieder viel zu viel Stress pur. Alles klar, dann gibt's jetzt erstmal was zum Fühlen, wo du kurz alle Emotionen rauslassen kannst. Klingt krass, oder? Chemical Light ist das von Josie Edwards. Du wirst es auch gleich am Anfang hören, da baut sich so geil auf. Erst klingt ihre Stimme da ganz zerbrechlich, ehrlich, einfach richtig schön. Und dann baut er sich richtig auf und klingt fast schon so, als hätte man den für so eine epische Filmszene geschrieben. Also wirklich mega. Den gibt's jetzt für dich und ich finde, für den kommenden Herbst passt er auch echt richtig gut. Chemical Light von Josie Edwards. 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

Was ein Banger, oder? So startet man doch gerne in den Montagnachmittag. Das ist Give Me Everything von Pitbull und Neo hier bei Radio Top 40. Nadine ist für dich am Start, aber gar nicht mehr so lang. Die Zeit, die geht heute schon wieder rum wie nix. Ab 14 Uhr ist dann Lukas für dich am Start. Deswegen sage ich schon mal Tschüss und bis morgen. Und jetzt

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15: Hi, so vor dir ist hier. Wir gucken auf das Wetter. Es ist sonnig, es ist aber auch wolkig. Dabei sieht es meist trocken aus, bis zu 28 Grad. Alles, was für Thüringen heute Nachmittag wichtig ist, hörst du jetzt.
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16: Hallo. Thüringens Ex-BSWler wollen weiter regieren. Und zwar mit neuer Fraktion unter neuem Namen. Im Eilverfahren haben die ehemaligen BSW-Abgeordneten die Partei Thüringen gerecht gegründet. An der Spitze steht Vizeministerpräsidentin Katja Wolf. Übermorgen soll die neue Fraktion gegründet werden. Es gehe darum, Unklarheiten und Unsicherheiten wie nach der Landtagswahl in Sachsen-Anhalt in Thüringen zu verhindern, sagte Wolf. Die AfD gibt sich nach dem Wahlsieg in Sachsen-Anhalt optimistisch. Ulrich Siegmund will regieren. Das allerdings nur, wenn er eine stabile Mehrheit findet, sagte er heute Vormittag in Berlin. Möglich sei das mit Hilfe einzelner Fraktionen oder auch einzelner Abgeordneter anderer Parteien. Die AfD ist in Sachsen-Anhalt mit knapp 44% klar stärkste Kraft geworden. Zur absoluten Mehrheit fehlen ihr 3 Mandate. In Thüringen haben immer mehr Menschen einen Hochschulabschluss. Aktuell ist es jeder 5., sagt das Statistische Landesamt nach Auswertungen des letzten Mikrozensus. Innerhalb von 10 Jahren stieg der Anteil der Akademiker nach den Zahlen um 5,5 Prozentpunkte. Besonders hoch ist er in Jena, Weimar und Erfurt. Die meisten Thüringerinnen und Thüringer nennen als höchsten Berufsabschluss aber auch weiter eine Berufsausbildung.
15: Dankeschön, Petra. 14 Uhr, wir gucken auf die Straßen. Blitzer bei uns zuerst. Erfurt, August-Röbling-Straße stadteinwärts und Weimar stehen sie Dürrenbacher Hütte in der 30er-Zone. Dann aufgepasst, A71 Richtung Sangerhausen zwischen Erfurt-Stotternheim und Erfurt-Nord. Ein Schwan auf der Straße. Und Kreis Weimarer Land, Untenbach, Kamburger Straße am Abzweig zur Kössnitzer Straße beidseitig wegen Reinigungsarbeiten gesperrt. Und wenn noch was fehlt, kostenlos anrufen oder WhatsApp schicken. Die Nummer für beides. 0800, dann die 5, 99, 19, 99.
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15: Ja, nach der Landtagswahl gestern in Sachsen-Anhalt gibt es einige Fragezeichen. Viele Fragen, mit denen sich einige beschäftigen. Klären wir gleich mal auf. Mit Kollege Basti. Hörst du hier nach drei Tracks.

0: Reiter vor dir ist hier, Lukas für dich am Start. Ein wilder Sonntag war das gestern. Landtagswahl bei unseren Nachbarn in Sachsen-Anhalt. Der große Sieger, die AfD mit knapp 44%. Keine absolute Mehrheit. Ja, und wie es da jetzt weitergeht, das kläre ich jetzt mit Kollege Basti aus den Reiter vor die News.
1: Hi.
0: Was sind denn da jetzt die nächsten Schritte?
1: Naja, du hast es gesagt, die AfD hat keine absolute Mehrheit. Das heißt, es muss jetzt irgendwie geklärt werden, wer kann und will denn jetzt eigentlich mit wem regieren. Und da gibt es mehrere Optionen. Die AfD sagt natürlich aufgrund des starken Wahlergebnisses, naja, wir würden schon gerne regieren. Das Problem ist, es will so keiner richtig mit der AfD regieren und eine Koalition bilden. Die einzigen, die sagen, wir können uns das zumindest themenbezogen irgendwie vorstellen, ist das BSW, aber da halt eben themenbezogen. Also, dass da jetzt eine Koalition, eine Regierungskoalition zustande kommt, eher unwahrscheinlich.

0: Das heißt, die zweite Option ist viel eher, dass es in die Richtung geht, es wird sich eine Koalition rund um die CDU bilden, die zweitstärkste Kraft. Die CDU muss dafür aber fast quasi alle anderen mit ins Boot holen, also SPD, Grüne, BSW und potenziell auch die Linken, um da irgendwie eine Mehrheit im Landtag zustande zu kriegen. Und da sind wir beim nächsten Problem. Die CDU hat einen Unvereinbarkeitsbeschluss mit den Linken. Also eigentlich offiziell zusammenarbeiten dürfte man nicht. Heißt, momentan könnte es so aussehen, dass es auf eine Minderheitsregierung hinausläuft, unter Duldung der Linken. Also CDU, SPD, BSW und Grüne, unter Duldung der Linken, die dann themenbezogen ihre Mehrheiten im Landtag quasi für Anträge und Gesetze dazu gibt.
1: Alles gar nicht so einfach. Dankeschön, Basti. Sachsen-Anhalt hat gewählt. Was jetzt kommt, ist erstmal unklar. Sollte es was Neues geben, hörst es bei uns zuerst.

Dein Reiter vor die Nachmittag läuft. Lukas hier, grüß dich. Da sind viele nach den letzten Tagen erstmal in einem kleinen Montagsloch. Aber Leute, schon kommendes Wochenende, da geht's in Thüringen dann wieder ordentlich ab. Damit du schon mal ein bisschen planen kannst, schauen wir jetzt mal drauf. In Weimar zum Beispiel, da ist ab Freitag wieder das Genius Loki. Ein tolles Event, wo du den ganzen Abend durch die Stadt laufen kannst und dabei zusiehst, wie ganz viele Lichtprojektionen an irgendwelche Gebäude geworfen werden. Sieht richtig nice aus. Bisschen Kinoatmosphäre. Bin auch jedes Jahr dabei. Kostenlos übrigens. Und Essen, Trinken, Pipapo gibt's natürlich auch. Außerdem, in Erfurt startet schon am Freitag das Weinfest. Das klingt erstmal all, ist aber ein bisschen wie Oktoberfest, nur halt in gesittet und ohne Lederhose und Dirndl. Kannst aber trotzdem anziehen, wenn du willst. Live-Mucke gibt's außerdem und auch hier musst du nicht einen Cent ausgeben. Gibt dann auch noch das Jena Altstadtfest, ebenfalls ab Freitag, oder in Schleiz. Da startet das Wochenende die ADAC Supermoto Meisterschaft. Auf einer Strecke von knapp 1,5 Kilometern kannst du dir da ein Rennen nach dem anderen reinziehen. Es wird laut, es wird wild, genau das, was alle Motorsportfans lieben. Also egal, wie grau die Woche startet, dein Wochenende wird geil.

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10: Wir gucken auf das Wetter in Thüringen. Da haben wir viele Wolken, meistens aber trocken aus. Hier und da schaut auch mal die Sonne vorbei. In Meiningen zum Beispiel bis zu 28 Grad. Morgen bis zu 31 sogar möglich. Wir gucken auf die Straßen. Blitzer bei uns zuerst. Erfurt-August-Röbling-Straße statt einwärts. Dann stehen sie in Gera, Stadtring, Südosthöhe, Plauensche Straße statt einwärts und Weimar-Dürrenbacher Hütte. Ansonsten 38 Richtung Leipzig zwischen Nordhausen-West und Nordhausen. Ungesicherte Unfallstelle auf der rechten Spur. Und Kreis Weimarer Land, Utenbach, Kamburger Straße am Abzweig zur Kösnitzer Straße beidseitig auch hier wegen Reinigungsarbeiten gesperrt. Wenn noch was fehlen sollte, kostenlos anrufen oder WhatsApp schicken. Nummer für beides ist die 0800, dann die 599 1999. Hab einen schönen Montagnachmittag. Reiter vor, die ist mit dabei. Ich bin Lukas Mollen und das ist Ariana Grande. 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

0: Hier ist dein Radio Top 40 an deinem Montagnachmittag. Lukas für dich am Start und nicht mehr lange. Da wird sich dann in der Bude verbarrikadiert und den ganzen Tag durchgezockt. Kollege Max ist auch schon hyped.
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0: Und wir freuen uns alle tierisch drauf. Wir müssen aber noch eine ganze Weile warten, bis GTA 6 online rauskommt. Was machen wir da? Ja, natürlich die über 80 Stunden Storyline zocken. Ja, und irgendwann ist die natürlich auch durchgespielt. Das wissen wir alle. Und was machen wir dann? Natürlich, wir machen uns das Leben in GTA 6 richtig nice mit Cheatcodes. Und da hat Rockstar jetzt die offizielle Liste rausgeballert, wie du auf deiner Konsole PS5 und Xbox X am besten dein Game ein bisschen aufpimpen kannst. Wieder mit dabei neue Waffensets. Dann natürlich, wie du ganz schnell irgendwelche Autos spawnen kannst, wie du einen Panzer spawnen kannst, einen Helikopter, wie du das Wetter verändern kannst. Du kannst einfach einen Sandsturm einfügen oder Super Jump, also dass du ganz hoch springen kannst. Richtig, richtig nice Sache. Unbedingt mal auschecken. Grand Theft Auto 6, die offizielle Page auf Instagram. 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Und nicht nur das. Kurz vor Release klärst du dir von uns eine nagelneue PlayStation 5 inklusive GTA 6. Also jetzt schon mal Cheatcodes auswendig lernen. Um alles andere kümmern wir uns.
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weiter vor dir ist hier an diesem sehr weirden Montag. Und weird deswegen, weil ich schon den ganzen Tag das Gefühl habe, irgendwie nicht so richtig angezogen zu sein. Geht dir vielleicht auch so. Lukas hier, moin. Das liegt vor allem an der kurzen Jeans, die ich heute anhab. Vorhin habe ich da noch so echt gefroren. Als dann das erste Mal die Sonne rauskam, ging's irgendwie einigermaßen. Irgendwann war es dann wieder warm, dann wieder kalt. Es ist echt komisch heute, so ein bisschen aprilmäßig. Irgendwo zwischen geil rein in die Sommersachen und puh, lieber mal dick einmummeln. Ich sag mal so, das wird die nächsten Tage nicht viel besser. Morgen bis 31 Grad, Mittwoch dann wieder nur noch um die 20. Also ganz gut, irgendwie alles parat zu haben. Man weiß ja nie, ne?

So klingt da dein Montag. Haven, I Run, hier bei Radio Top 40. Hab einen schönen Montag. Wir machen jetzt so lange weiter. Tujamo, Weiss, Mayan und

0: Montag im September, der sehr sommerlich daherkommt. Der Track unterstreicht das Ganze nochmal. Nika Drive hier bei Radio Top 40. Schönen Montag.
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0: Wir gucken auf das Wetter in Thüringen und das ist eher sonnig aktuell. Auch ein paar Wolken, die gerade eher abziehen. Dazu bis zu 27 Grad. Morgen geht's dann hoch auf bis zu 31. 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
10: Guten Tag. Kanzler Merz ist schockiert über den AfD-Erfolg in Sachsen-Anhalt. Den Stimmverlust der CDU nannte er heute Mittag die schwerste Niederlage, die seine Partei seit Jahrzehnten eingefahren habe. Das müsse jetzt sorgfältig aufgearbeitet werden. Persönliche Konsequenzen aber schloss Merz für sich dabei aus. Der noch amtierende Ministerpräsident von Sachsen-Anhalt Schulze erklärte, der Regierungsauftrag liege jetzt ganz klar bei der AfD. Thürings Ex-BSWler wollen weiter regieren und zwar mit neuer Fraktion unter neuem Namen. Im Eilverfahren haben die ehemaligen BSW-Abgeordneten die Partei Thüringen gerecht gegründet. An der Spitze steht Vizeministerpräsidentin Wolf. Übermorgen soll die neue Fraktion gegründet werden. Es gehe darum, Unklarheiten und Unsicherheiten wie nach der Landtagswahl in Sachsen-Anhalt in Thüringen zu verhindern, sagte Wolf. Die Polizei fahndet nach den Angriffen auf das deutsche Stromnetz weiter nach dem mutmaßlichen Täter. Zuletzt hatte sie im Hambacher Forst bei Köln nach dem 48-jährigen Verdächtigen gesucht, ohne Ergebnis. Er soll für mehrere Sabotageakte an Umspannwerken verantwortlich sein. Heute fand die Polizei in Sachsen 9 weitere selbstgebaute Sprengvorrichtungen an Hochspannungstrassen.
0: Dankeschön, Petra. 15 Uhr, Blitzer bei uns zuerst. Erfurt-August-Rüblingstraße stadteinwärts. Dann stehen sie in Gera, Stadtring, Südosthöhe, Plaunsche Straße stadteinwärts und Weimar-Dürrenbacher Hütte. Außerdem aufgepasst, A38 Richtung Leipzig zwischen Nordhausen-West und Nordhausen. Ungesicherte Unfallstelle, Kreis Weimarer Land, Utenbach, Kamburger Straße am Abzweig zur Kössnitzer Straße beidseitig wegen Reinigungsarbeiten dicht. A71 Richtung Sangerhausen, Rennsteigtunnel, da steht ein kaputtes Auto auf der rechten Spur. Und A4 Richtung Frankfurt. Zwischen Gotha, Boxberg und Waltershausen eine ungesicherte Unfallstelle. Wenn noch was fehlt, kostenlos anrufen oder WhatsApp schicken. Die Nummer für beides 0800, dann die 5, 99, 19, 99.
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0: Falls du gerade in so einem kleinen Nachmittagstief bist und dir die Energy fehlt, holen wir jetzt zurück mit dem hier. Bunt. Kommt genau richtig. Hier ist Tripping an deinem Mond.

0: Malte Fori am Start.
1: Lukas hier, moin. Da war die Tage schon so richtig schön Herbststimmung draußen. Allein gestern so spazieren gewesen, Schafe beobachtet und abends dann in langer Klamotte vorm Dönermann gesessen. Darf gerne so bleiben, nur wenn's nach Klüsen und Okay-Kid geht, ist immer noch Sommer.
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1: Check ich schon, dass da einige vermutlich jetzt schon wieder Sehnsucht bekommen, obwohl die heißen Tage noch gar nicht so lange her sind. Die Vibes holen wir uns jetzt nochmal für 2 Minuten zurück. Hier ist Heatwave.
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Hier ist dein Reiter vor dir. Lukas für dich am Start. 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
7: Mittlerweile haben wir mehr Sonne als Wolken über Thüringen. Das ist doch schon mal die gute Nachricht. Werte dazu bis zu 28 Grad teilweise. Aktuell um die 26 Grad in Jena zum Beispiel. Morgen dann bis zu 31 Grad. In einer Minute ist es ganz genau 3:30. Wir gucken auf die Straßen. Blitzer bei uns zuerst. Erfurt, August-Röbling-Straße stehen sie stadteinwärts. Gera am Stadtring Südost, Höhe Plauensche Straße stadteinwärts und Weimar-Dürrenbacher Hütte 30er-Zone. Dann Vorsicht, A4 Richtung Frankfurt zwischen Gotha-Boxberg und Waltershausen, 1 Kilometer Stau, da verlierst du eine Stunde. A4 Richtung Frankfurt zwischen Gotha-Boxberg und Waltershausen, ungesicherte Unfallstelle auf der rechten Spur. A38 Richtung Leipzig zwischen Nordhausen-West und Nordhausen, ungesicherte Unfallstelle auch da. A71 Richtung Sangerhausen im Rennsteigtunnel steht ein kaputtes Auto auf der rechten Spur. Dann haben wir noch den Kreis Weimarer Land. Kamburger Straße am Abzweig zur Kössnitzer Straße beidseitig wegen Reinigungsarbeiten dicht und Nordhausen-Rautenstraße zwischen Neustadtstraße und Kornmarkt gab es einen Unfall auch hier dicht. Und wenn noch was fehlt, kostenlos anrufen oder WhatsApp schicken. Nummer für beides 0800 an die 5 99 19 99.

0: 30:40 ist hier an deinem Montagnachmittag. Lukas für dich am Start und da kommen wir an einem Thema heute nicht vorbei und zwar die Landtagswahl gestern in Sachsen-Anhalt. Und wenn es da um die Ergebnisse geht, da hörst du eine Sache ganz besonders häufig und zwar, wenn vom vorläufigen Wahlergebnis gesprochen wird. Aber warum eigentlich vorläufig? Ich meine, mittlerweile müsste die Stimmauszählerei ja eigentlich durch sein. Kollege Basti aus den Radio Top 40 News, was hat's denn jetzt damit auf sich?
1: Naja, also man muss sich das vorstellen, an so einem Wahlabend, wir haben die Wahllokale und da werden die Stimmen dann erstmal ausgezählt. Wahlhelfer, Ehrenamtliche, die dann vorher eine Schulung kriegen und die Stimmen auszählen. Da kann es aber sein, gar nicht wertend gemeint, dass einfach in so einem Wahlstress, Wahlabend vielleicht auch der ein oder andere Fehler mal passiert. Das Ganze wird ja sorgfältig dokumentiert und alles wieder versiegelt und geschlossen. Der ganze Kram geht dann nämlich jetzt an den Landeswahlleiter. Jedes Bundesland hat so einen Landeswahlleiter mit ausgebildeten Fachkräften, die jetzt alles quasi nochmal prüfen, die ganze Dokumentation prüfen und nochmal alles prüfen, ob auch alles richtig gezählt wurde. Das ist das eine. Und das zweite ist, bei der Landtagswahl werden ja nicht nur über die Zweitstimme die Parteien gewählt, sondern über die Erststimme auch Direktkandidaten in den Wahlkreisen. Und die ziehen dann potenziell in den Landtag ein. Und das Ding ist, der Landeswahlleiter muss jetzt die Direktkandidaten, die potenziell gewählt sind, anschreiben und fragen, nehmt ihr denn eure Wahl eigentlich an? Es kann ja sein, dass vielleicht jemand doch nochmal sich umentschieden hat oder irgendwie Umstände aufgetaucht sind, weshalb jemand sagt, ich will doch nicht, ich kann nicht in den Landtag einziehen. Das heißt, das Ganze muss auch noch geregelt werden und geklärt werden. Und wenn das alles abgeregelt ist und geklärt ist, dann wird das amtliche Wahlergebnis dann veröffentlicht. Das Ganze kann so bis zu 3 Wochen etwa dauern.
0: Also die Wahl in Sachsen-Anhalt ist durch, aber erstmal nur theoretisch. Wie es da jetzt weitergeht, das wird sich in nächster Zeit zeigen. Alle Infos dazu jederzeit bei uns im Programm bei Radio Top 40. Dankeschön, Basti.
1: Gerne.

Saint-Tropez ab und Alex Warren in Australien. Radio Top, Top 40. Lukas für dich am Start. Dort ist er ja seit einer Weile auf Tour unterwegs und hat da schon viele Erinnerungen gesammelt, besonders tierischer Natur. Ein Fan hat ihm zum Beispiel ein Bild geschenkt, wo er das Gesicht von Alex Warren auf den Kopf von einem Känguru gefotoshoppt hat. Das hat er dann stolz nach oben gehalten auf einem Konzert. Außerdem war Alex beim Giraffenfüttern und durfte, oder vielleicht sogar musste, so eine fette Anaconda auf den Arm nehmen. All die Sachen hat er jetzt auf Insta gepostet mit dem Kommentar Australia, I love you so much. Und das Gute, die Tour geht ja noch ein Weilchen. Ne? Also genug Zeit, noch mehr von solchen Erinnerungen zu sammeln. Ich freue mich schon drauf, sie am Ende zu bekommen.

geiler Track. Richtung Feierabend, Gordo und Loco Loco hier bei Radio Top 40. Und da geht's jetzt sommerlich weiter. Passt ja auch zum Wetter. The Second Voice, Let Me Be.

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8: Reito Fordi ist hier. Wir gucken auf das Wetter mit Sonne, mit Wolken. Dazu sieht's trocken aus. Heute nochmal sommerliche Werte bis zu 28 Grad. Morgen wird's dann nochmal sommerlicher bis zu 31 Grad. Dafür aber ordentlich Wolken. 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
10: Guten Tag. Kanzler Merz reagiert erschüttert auf die Wahlniederlage in Sachsen-Anhalt. Als Konsequenz der massiven Verluste der CDU kündigt er an, seine Politik in Zukunft besser zu erklären. An den geplanten Reformen wolle er festhalten, sagte Merz. Die SPD, die bei der Wahl gestern weitgehend stabil geblieben ist, wertet das gute Abschneiden der AfD als Zäsur. Co-Parteichefin Baas mahnte, die geplanten Sozialreformen noch einmal zu überdenken. Die AfD gibt sich nach ihrem Wahlsieg optimistisch, eine Mehrheit für eine Regierung in Sachsen-Anhalt zu finden. Spitzenkandidat Siegmund will mit allen Parteien über eine mögliche Zusammenarbeit sprechen. Er kündigt aber auch an, keine großen Kompromisse eingehen zu wollen. Bis auf das BSW hatten schon vor der Wahl alle Parteien eine Kooperation mit der AfD ausgeschlossen. Jena wirbt für einen Hauptwohnsitz in der Stadt und lockt mit einer Prämie von bis zu 120 Euro. Grund ist die sinkende Einwohnerzahl. Die Kampagne richtet sich vor allem an Studenten, Auszubildende und junge Erwachsene. Laut städtischem Melderegister ist die Zahl der Einwohner mit Hauptwohnsitz zuletzt gesunken auf knapp 107.000. Auch die Zahl der Studierenden geht in Jena seit Jahren zurück.
8: Dankeschön, Petra. 16 Uhr, Blitzer bei uns zuerst. Erfurt-August-Röbling-Straße, stehen sie stadteinwärts. Und Gera-Stadtring-Südosthöhe, Plaunsche-Straße stadteinwärts. Dann außerdem Meldungen 38 Richtung Leipzig zwischen Bleicherode und Groß-Wechsungen. Da liegt verlorene Ladung rum. Dann A4 Richtung Frankfurt zwischen Gotha-Waltershausen, 4 Kilometer Stau, da dauert es eine halbe Stunde länger. A4 Richtung Frankfurt zwischen Gotha-Boxberg-Waltershausen. Auf der rechten und mittleren Spur gibt es eine ungesicherte Unfallstelle, deshalb voll gesperrt. A38 Richtung Leipzig zwischen Nordhausen-West und Nordhausen. Ungesicherte Unfallstelle auch da. Kreis Weimarer Land, Camburger Straße am Abzweig zur Kössnitzer Straße beidseitig gesperrt wegen Reinigungsarbeiten. Nordhausen, Rautenstraße zwischen Neustadtstraße und Kornmarkt gab es einen Unfall, auch hier gesperrt. Und das war's. Wenn noch was fehlt, kostenlos anrufen oder WhatsApp schicken. Nummer für beides 0800 dann die 5 99 19 99.
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8: Und was in der Welt der Promis abgeht, das checken wir gleich aus in der neuen Folge von unseren Promi-News. Hörst du hier nach 3.

0: Sachsen-Anhalt. Da gibt's bei vielen heute nur ein Thema. Ja, und für alle, die sich jetzt lieber wieder anderen Sachen widmen wollen, für die gibt's jetzt die passenden News von Kollegin Nadine.
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4: Und da gibt es direkt News für alle Vampire Diaries Fans. Die Serie, die dann im Herbst wieder gesucht

0: beobachtet wird, denn der Schauspieler Ian Somerhalder, der in der Serie den Vampir Damon Salvatore spielt, trägt dort ja einen Tageslichtring, damit er auch im Sonnenlicht rumlaufen kann. Und genau diesen Ring verkauft er jetzt einfach auf seiner Seite. Das ist so eine Special Edition. Auf der Verpackung ist sogar seine Unterschrift. Ja, ja. Musste ich direkt mal vorbeischauen. Sieht wirklich schick aus. Ist halt ein großer Klunker. Kostet 70 Euro. Also, wer sich schon immer als Teil der Serie fühlen wollte, it's your time, gibt's auf iansomerhalder.store. Und es gibt endlich mal wieder News zu Sabrina Carpenter. Die hat jetzt am Wochenende ihren ersten Emmy überhaupt gewonnen. Als Sängerin, auch richtig cool, nämlich für die Muppet Show. Sie selbst sagt, ich bin so unglaublich stolz auf das gesamte Muppet-Team. In diese Sonderausgabe sind jede Menge Liebe, Freude, harte Arbeit und Diva-Streitereien geflossen. Übrigens, alle Auszeichnungen, die ihr jetzt noch fehlen, sind ein Oscar und ein Tony. Und die bekommt sie safe auch noch.
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3: Nächste Folge wieder morgen dann ab 10 in deinem Radio Top 40 Workflow. Bis dahin jetzt ein Track zum Durchschütteln. Ügel. Und...

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entspannten Spaziergang machen und dann schwimmt da einfach so ein Krokodil im Teich. Also ich würde durchdrehen. Und so ähnlich ist es einer Frau gestern vermutlich auch in Altenburg gegangen. Reiter vor dir ist an. Lukas hier, grüß dich. Aus dem Grund gab's am Überlauf zwischen dem großen und kleinen Teich dann auch einen Polizeieinsatz. Und tatsächlich, im Wasser wurde etwas festgestellt, was wirklich extrem wie ein Krokodil aussah. War es letztendlich auch. Allerdings eins aus Plüsch. Mit Hilfe eines Spezialgeräts wurde das also aus dem Wasser gezogen. Damit war der Einsatz beendet. Und die Person, die das Kuscheltierchen verloren hat, die findet sich vielleicht auch bald. Ich kann mir vorstellen, dass da irgendein Kind in Altenburg sehr froh über diese Nachricht sein wird.

0: MC macht Wiz der MC Sachen. Falling Stars, seinen aktuellen, hörst du hier bei Radio Top 40. Schönen Montagnachmittag. Gleich mit dem Track für alle, die sich noch bei ihrem Vater entschuldigen müssen. Für was auch immer. Einfach den Song anmachen. Passt. Lukas hier. Moin.
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0: Werte um die 27 Grad maximal, dazu viele Wolken und meist trocken. Das gilt auch für die Nacht, da haben wir 16 bis 13 Grad. Morgen der Dienstag stark bewölkt mit Regen, aber um einiges milder, bis zu 31 Grad sind drin. Wir gucken auf die Straßen. Alle Blitzer bei uns zuerst. Zum Beispiel Erfurt-August-Röbling-Straße. Da stehen sie statt einwärts. Ansonsten Kreis Weimarer Land, Utenbach-Kamburger Straße am Abzweig zur Kössnitzer Straße beidseitig wegen Reinigungsarbeiten gesperrt. Nordhausen-Rautenstraße zwischen Neustadtstraße und Kornmarkt nach einem Unfall auch hier dicht. Und das war's. Wenn noch was fehlt, kostenlos anrufen oder WhatsApp schicken. Die Nummer für beides 0800, dann die 5, 99, 19, 99. Gute Fahrt und schönen Montag Feierabend, jetzt mit Topic, Betty G und Sorry Puppy.

dein Lieblingssenderei zuvor, die läuft. Und da ist Thüringen ab sofort um 2 Weltrekorde reicher. Ganz viele haben wir ja schon. Die längste Sockenwäscheleine der Welt zum Beispiel. Oder der größte gefüllte Joghurtbecher. So, und jetzt eben 2 im Speed Skydiving. Letzte Woche fanden in Gera ja die deutschen Meisterschaften im Fallschirmspringen statt. Dort wurden 2 neue Spitzenwerte aufgestellt beim Speed Skydiving. Da dreht sich ja alles darum, im freien Fall die größtmögliche Geschwindigkeit zu erreichen. Dort lag der bisherige Rekord bei knapp 530 km/h. Ultra krass. Und genau der wurde jetzt gebrochen. Bei den Männern, und das gilt auch für den bisherigen Rekord bei den Frauen. Das ist schon heftig. Ich meine, stell dir mal vor, bei über 500 km/h durch die Luft zu fallen. Schon echt gruselig. Aber offensichtlich ist das eine Sache, aus der man auch lebend rauskommt. Und sogar im Buch der Weltrekorde landen kann. Von daher...

haben sich gesucht und gefunden. Sophie and the Giants, Purple Disco Machine und Paradise hier bei Radio Top 40. Und die Jungs gibt's jetzt in zweifacher Ausführung. Einmal als Gruppe und solo. Ich kann nur noch deinen Umriss sehen. 01099, normalerweise zu dritt unterwegs, aber am Freitag, da hat der erste von den Boys sein Solo-Projekt gestartet. Gustav von 01099 und Panzerglas Pop. Dafür hat er online schon sehr viel Liebe abbekommen, aber auch eine Torte im Gucci-Style. So, und für alle, die Schiss haben, dass es das jetzt mit 01099 war, nee, no worries, die Jungs bleiben und haben vor kurzem ja auch erst einen neuen Track released. Peppig wie immer, wie meine Mutter jetzt sagen würde. 01099 und Peeptoe bei Radio.

Da war mal ganz kurz für zwei Minuten das Samstagsfeeling zurück. Jane Boys und David Guetta, Upside Down, hier bei Radio Top 40. Und passend zum Feierabend von vielen, jetzt ein Track zum Runterkommen, zum Fallen lassen, zum lange Ausatmen. Justin Bieber, Daisies, hier bei Radio Top 40. Top Vibes, Top Music. Ich bin Lukas. Grüß dich.

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14: Wir gucken auf das Wetter in Thüringen. Die Sonne kommt in vielen Regionen nochmal raus. Werte dazu um die 26, 27 Grad. Wolken auch drin, aber meist trocken. Morgen an stark bewölkt. Regen und bis zu 31 Grad. Und alles, was für Thüringen heute Nachmittag wichtig ist, hörst du jetzt.
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15: Guten Tag. Geschockt hat sich Kanzler Merz nach der Wahlniederlage in Sachsen-Anhalt gezeigt und von der schwersten Niederlage der CDU seit Jahrzehnten gesprochen. Damit habe sich nicht nur in Sachsen-Anhalt etwas verändert, sondern in ganz Deutschland. Angesichts des Wahlsiegs der AfD sagte Merz aber auch, die Institutionen in Deutschland seien wehrhaft und stabil und das Grundgesetz schütze diese Ordnung. Die AfD gibt sich nach dem Wahlsieg in Sachsen-Anhalt optimistisch. Ulrich Siegmund will regieren. Das allerdings nur, wenn er eine stabile Mehrheit findet, sagte er heute in Berlin. Möglich sei das mit Hilfe einzelner Fraktionen oder auch einzelner Abgeordneter anderer Parteien. Er sei da schon in Gesprächen. Die AfD ist in Sachsen-Anhalt mit knapp 44% klar stärkste Kraft geworden. Zur absoluten Mehrheit fehlen ihr 3 Mandate. In Dingelstedt haben Einbrecher große Beute gemacht. Aus einem Wohnhaus im Ortsteil Helmsdorf stahlen sie unter anderem einen Tresor. In diesem befand sich ein 4-stelliger Bargeldbetrag, sagt die Polizei. Außerdem Wertgegenstände und Schmuck. Die Täter konnten unerkannt abhauen. Die Kripo hat gestern vor Ort Spuren gesichert und hofft jetzt auf Zeugenhinweise.
14: Dankeschön, Petra. 1:05, Blitzer bei uns zuerst. Erfurt-Binderslebener Landstraße stadteinwärts. Ansonsten haben wir den Kreis Weimarer Land, Utenbach, Kamburger Straße im Abzweig zur Kössnitzer Straße beidseitig wegen Reinigungsarbeiten gesperrt. Und Nordhausen-Rautenstraße zwischen Neustadtstraße und Kornmarkt gab es einen Unfall, deshalb gesperrt. Wenn noch was fehlt, kostenlos anrufen oder WhatsApp schicken. Nummer für beides 0800, dann die 5, 99, 19, 99.
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14: Und wir hatten es gerade eben schon in den News, die Sachsen-Anhalt-Wahl gestern. Da sind noch viele ungeklärte Fragen, wie es da jetzt weitergeht. Darüber habe ich mal mit Kollege Basti gequatscht aus den Radio Top 40 News. Hörst du hier in der nächsten halben Stunde. Bis dahin, Ariana Grande und Hate That I Made You Love Me. Komm gut durch.

Sommerlicher wird's heute nicht mehr. DJ Gorja und Nichiko hier bei Radio Top 40. Lukas für dich am Start und da geht er am Freitag wieder auf Arena-Tour. Apache ist wieder unterwegs mit seinem Flugzeug, was er mitten in die größten Locations stellt. Schon ziemlich geiles Bühnenbild. Geht los mit Hannover, später Berlin, dann Stuttgart und so weiter. Ein Monat ist er unterwegs, die Tickets sind zum Großteil weg. Wer da jetzt noch zuschlagen will, muss teilweise gut was hinblättern. Und den musikalischen Startschuss hat er jetzt schon geliefert. Nur ist der gar nicht mal so fett aufgeladen, sondern genau im Gegenteil, sehr, sehr ruhig. Ein bisschen Akustikgitarre, dazu seine Stimme. Ganz gefühliges Ding. Chaos heißt die Nummer. Der neue von Apache 207 spiele ich dir jetzt an deinem Montagnachmittag.

0: Top 40 ist hier. Lukas für dich am Start. Ein wilder Sonntag war das gestern. Landtagswahl bei unseren Nachbarn in Sachsen-Anhalt. Der große Sieger, die AfD mit knapp 44%. Keine absolute Mehrheit. Ja, und wie es da jetzt weitergeht, das kläre ich jetzt mit Kollege Basti aus den Radio Top 40 News.
1: Hi.
0: Was sind denn da jetzt die nächsten Schritte?
1: Naja, du hast es gesagt, die AfD hat keine absolute Mehrheit. Das heißt, es muss jetzt irgendwie geklärt werden, wer kann und will denn jetzt eigentlich mit wem regieren. Und da gibt es mehrere Optionen. Die AfD sagt natürlich aufgrund des starken Wahlergebnisses, naja, wir würden schon gerne regieren. Das Problem ist, es will so keiner richtig mit der AfD regieren und eine Koalition bilden. Die einzigen, die sagen, wir können uns das zumindest themenbezogen irgendwie vorstellen, ist das BSW, aber da halt eben themenbezogen. Also, dass da jetzt eine Koalition, eine Regierungskoalition zustande kommt, eher unwahrscheinlich. Das heißt, die zweite Option ist viel eher, dass es in die Richtung geht, es wird sich eine Koalition rund um die CDU bilden, die zweitstärkste Kraft. Die CDU muss dafür aber fast quasi alle anderen mit ins Boot holen, also SPD, Grüne, BSW und potenziell auch die Linken, um da irgendwie eine Mehrheit im Landtag zustande zu kriegen. Und da sind wir beim nächsten Problem. Die CDU hat einen Unvereinbarkeitsbeschluss mit den Linken. Also eigentlich offiziell zusammenarbeiten dürfte man nicht. Heißt, momentan könnte es so aussehen, dass es auf eine Minderheitsregierung hinausläuft, unter Duldung der Linken. Also CDU, SPD, BSW und Grüne, unter Duldung der Linken, die dann themenbezogen ihre Mehrheiten im Landtag quasi für Anträge und Gesetze dazu gibt.
0: Alles gar nicht so einfach. Dankeschön, Basti. Sachsen-Anhalt hat gewählt. Was jetzt kommt, ist erstmal unklar. Sollte es was Neues geben, hörst es bei uns zuerst.

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10: 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Das Wetter zum Montagnachmittag mit Wolken, vor allem im Zentrum. Im Rest von Thüringen scheint aber noch die Sonne. Werte um die 27 Grad, dazu trocken, morgen bis zu 31 Grad möglich. Wir gucken auf die Straßen. Alle Blitzer bei uns zuerst. Erfurt Mittelhäuser Straße statt einwärts, kurz vorm Kreisverkehr. 50 sind da erlaubt. Dann nochmal Erfurt Weimarische Straße statt einwärts, Höhe Autohaus in der 60er Zone und Gotha Ohrdruffer Straße stehen sie beidseitig, Höhe Kaserne. Hast du noch was gesehen? Anrufen oder WhatsApp schicken. Die Nummer für beides 0800, dann die 5, 99, 19, 99 und für die komplette Übersicht über alle Staus, alle Blitzer, alle sonstigen Meldungen. WhatsApp mit Hashtag Verkehr schicken. Dir eine gute Fahrt.
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heute vor die Nachmittag läuft. Lukas hier, grüß dich. Da sind viele nach den letzten Tagen erstmal in einem kleinen Montagsloch. Aber Leute, schon kommendes Wochenende, da geht's in Thüringen dann wieder ordentlich ab. Damit du schon mal ein bisschen planen kannst, schauen wir jetzt mal drauf. In Weimar zum Beispiel, da ist ab Freitag wieder das Genius Loki. Ein tolles Event, wo du den ganzen Abend durch die Stadt laufen kannst und dabei zusiehst, wie ganz viele Lichtprojektionen an irgendwelche Gebäude geworfen werden. Sieht richtig nice aus. Bisschen Kinoatmosphäre. Bin auch jedes Jahr dabei. Kostenlos übrigens. Und Essen, Trinken, Pipapo gibt's natürlich auch. Außerdem, in Erfurt startet schon am Freitag das Weinfest. Das klingt erstmal all, ist aber ein bisschen wie Oktoberfest, nur halt in gesittet und ohne Lederhose und Dirndl. Kannst aber trotzdem anziehen, wenn du willst. Live-Mucke gibt's außerdem und auch hier musst du nicht einen Cent ausgeben. Gibt dann auch noch das Jena Altstadtfest, ebenfalls ab Freitag, oder in Schleiz. Da startet das Wochenende die ADAC Supermoto Meisterschaft. Auf einer Strecke von knapp 1,5 Kilometern kannst du dir da ein Rennen nach dem anderen reinziehen. Es wird laut, es wird wild, genau das, was alle Motorsportfans lieben. Also egal, wie grau die Woche startet, dein Wochenende wird geil.

Reiter vor dir ist hier an diesem sehr weirden Montag. Und weird deswegen, weil ich schon den ganzen Tag das Gefühl habe, irgendwie nicht so richtig angezogen zu sein. Geht dir vielleicht auch so. Lukas hier, moin. Das liegt vor allem an der kurzen Jeans, die ich heute anhab. Vorhin habe ich da noch so echt gefroren. Als dann das erste Mal die Sonne rauskam, ging's irgendwie einigermaßen. Irgendwann war es dann wieder warm, dann wieder kalt. Es ist echt komisch heute, so ein bisschen aprilmäßig. Irgendwo zwischen geil rein in die Sommersachen und puh, lieber mal dick einmummeln. Ich sag mal so, das wird die nächsten Tage nicht viel besser. Morgen bis 31 Grad, Mittwoch dann wieder nur noch um die 20. Also ganz gut, irgendwie alles parat zu haben. Man weiß ja nie, ne?

Olivia Rodrigo, aktuell auf dem Cover von der Musikzeitschrift Rolling Stone und so stolz drauf, dass sie das Ganze direkt mal auf Insta gepostet hat. Zu Recht. Reiter vor dir ist an. Top Vibes, Top Music für deinen Montagnachmittag. Lukas hier, moin. Jetzt mit dem DJ, der klingt wie ein Gewürz, aber er heißt nicht Curry, sondern Curry. Joel Curry. Hörst du jetzt? Lion.

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10: 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Wir gucken auf das Wetter und da ist es draußen immer noch ziemlich mild mit bis zu 27 Grad. Sonne gibt's auch noch, dazu meist trocken. Morgen dann bis zu 31 Grad, dafür bewölkt mit Regen. Alles, was für Thüringen heute Nachmittag wichtig ist, hörst du jetzt von Petra.
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11: Guten Tag. Kanzler Merz reagiert erschüttert auf die Wahlniederlage in Sachsen-Anhalt. Als Konsequenz der massiven Verluste der CDU kündigt er an, seine Politik in Zukunft besser zu erklären. An den geplanten Reformen wolle er festhalten, sagte Merz. Die SPD, die bei der Wahl gestern weitgehend stabil geblieben ist, wertet das gute Abschneiden der AfD als Zäsur. Co-Parteichefin Baas mahnte, die geplanten Sozialreformen noch einmal zu überdenken. Die AfD gibt sich nach ihrem Wahlsieg optimistisch, eine Mehrheit für eine Regierung in Sachsen-Anhalt zu finden. Spitzenkandidat Siegmund will mit allen Parteien über eine mögliche Zusammenarbeit sprechen. Er kündigt aber auch an, keine großen Kompromisse eingehen zu wollen. Bis auf das BSW hatten schon vor der Wahl alle Parteien eine Kooperation mit der AfD ausgeschlossen. Jena wirbt für einen Hauptwohnsitz in der Stadt und lockt mit einer Prämie von bis zu 120 Euro. Grund ist die sinkende Einwohnerzahl. Die Kampagne richtet sich vor allem an Studenten, Auszubildende und junge Erwachsene. Laut städtischem Melderegister ist die Zahl der Einwohner mit Hauptwohnsitz zuletzt gesunken auf knapp 107.000. Auch die Zahl der Studierenden geht in Jena seit Jahren zurück.
10: Wir gucken auf die Straßen. Alle Blitzer bei uns zuerst. Erfurt-Mittelhäuser Straße statt einwärts, kurz vorm Kreisverkehr. 50 sind der erlaubt. Dann nochmal Erfurt-Weimarische Straße statt einwärts, Höhe Autohaus in der 60er-Zone und Gotha, Ohrdruffer Straße stehen sie beidseitig, Höhe Kaserne. Hast du noch was gesehen? Anrufen oder WhatsApp schicken. Die Nummer für beides 0800, dann die 5, 99, 19, 99 und für die komplette Übersicht über alle Staus, alle Blitzer, alle sonstigen Meldungen, WhatsApp mit Hashtag Verkehr schicken. Dir eine gute Fahrt.
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10: Und schwuppdiwupp ist der Großteil vom Montag schon wieder rum. Krass, oder? Wir sind trotzdem weiter am Start. Jetzt mit Alex Warren, Passenger. Und schon mal für den Hinterkopf. Ab 19 Uhr dann wieder für dich. Die Radio Top 40 Chrisser Show. Eine Stunde Rap, Hip-Hop, Urban.

0: 2240 am Start. Lukas hier, moin. Da war die Tage schon so richtig schön Herbststimmung draußen. Allein gestern so spazieren gewesen, Schafe beobachtet und abends dann in langer Klamotte vorm Dönermann gesessen. Darf gerne so bleiben, nur wenn's nach Klüsen und Okay-Kid geht, ist immer noch Sommer.
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0: Check ich schon, dass da einige vermutlich jetzt schon wieder Sehnsucht bekommen, obwohl die heißen Tage noch gar nicht so lange her sind. Die Vibes holen wir uns jetzt nochmal für 2 Minuten zurück. Hier ist Heatwave.

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ist dein Reizhof vor dir. Lukas für dich am Start und auch dieser Montagabend steht wieder im Zeichen des Hip-Hops. Egal ob alte Banger wie der, P.I.M.P. von 50 Cent oder der ganz neue Scheiß. Scheiß natürlich positiv gemeint. Von Yazeek, Luciano, Let Me Love You. Ab 19 Uhr für dich in deiner Radio Top 40 Crizzer Show. Eine Stunde. Nur das, was das Hip-Hop, Rap und Urban Herz höher schlagen lässt. Oder wenn du sagst, finde ich geil, ich hätte jetzt aber mehr Bock auf Clubmucke. 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
7: Yo, schön, dass du am Start bist. Ich mach's ganz kurz, dann haben wir mehr Zeit für Mucke. Ich habe neue geile Tracks rausgesucht. Überraschung. Ich weiß, du hast damit gerechnet, aber trotzdem, ich will's ja ankündigen, ne? Bleib also schön diese Stunde am Start. Es wird nice. Plus, wir gehen jetzt direkt rein mit einem Classic. 50 Cent mit Pimp. Selbst die jetzt nicht so viel mit Hip-Hop vielleicht anfangen können, können auch hier ein bisschen mitsingen und den Vibe catchen. Rein in die Mucke, rein in den Vibe, rein in eine Stunde Hip-Hop. Let's go!

0: Es ist 11:55. Der Faschismus schlägt seine Faust gegen unsere Haustüren und wir glauben immer noch, wir könnten ihn wegregieren. Wir haben nicht umsonst eine wehrhafte Demokratie. Unsere Geschichte ist schrecklich. Wir sollten aufpassen, dass sich der Faschismus in diesem Land nicht wiederholt. Niemals. Ja.
1: Hey, ich bin's Chrisa und ich habe ja gesagt, es gibt neue Mucke. Wir steigen direkt ein, super sweet und modern. Kein Boom-Bap oder so. Es wird Mumble gerappt, also ein bisschen mit R&B-Vibe in wahnsinnig schön. Daily Bread heißt der Track und kommt von Shooter Gang Kony und Rex Live Raj. Smoother Beat, großartig süße Hook und so modern das Ding auch produziert ist, ich lieb's. Ich lieb's einfach, da es sehr, sehr viel Seele in sich trägt. Augen zu und Mucke hören. Shooter Gang Kony und Rex Live Raj mit Daily Bread.

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Auch ein neuer Track, Krizza hier. Die Oldschool-Legenden von den Hieroglyphics sind wieder aktiv. Zusammen mit Casual Love und Pep haben sie den Track The Way That It Be rausgehauen. Schön jazzig, soulig, ehrlich gesagt vollkommen oldschoolig, aber man merkt einfach überhaupt nicht an, dass die Jungs schon so alt sind. Dass die Rap-Opas so viel Funk haben, wundert mich ehrlich gesagt auch eigentlich gar nicht. Denn wer sich einmal für Hip-Hop entschieden hat, der wird's nicht los. Diese Kultur ist so kreativ und wird tatsächlich auch würdevoll alt. Und man kann mit ihr würdevoll alt werden. Er findet sich nämlich immer wieder neu und hat diverse Subgenres und Anhänger aus allen Jahrgängen. I love it. Und jetzt rein in den Track, The Hieroglyphics mit The Way That It Be.

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7: Eine halbe Stunde haben wir noch, machen aber natürlich keine halben Sachen. Direkt all in mit einem Brett. UK meets US, Nems meets Travis Scott. Zwei Ikonen, super individuell, erfolgreich, mit Impact und Power. Rausgekommen ist der Track Gas und Alter. Alter, dicker Junge. Der gibt wirklich Gas. Also, let's go. Nems, Travis Scott mit dem Track Gas.
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0: Yo, ich bin's Chrisa. Du kriegst jetzt Fuse und Swiss Beats mit dem Track Date Night. Fresh rausgekommen und zack, in der Playlist gelandet. Das Ding lebt einfach von seiner dichten Atmo und das feiere ich ja sowieso einfach, wenn das Ding halt einfach Atmosphäre hat. Heftig gechillte Bars noch obendrein. Date Night kannst du so verstehen, dass du halt jetzt einfach ein Date mit Hip-Hop hast. Und ich schwöre dir, du wirst dich verlieben. Ist so.
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1: So, ich bin's nochmal. Einen hab ich noch. Living Proof von Group Home war in den 90ern ein echter Underground-Hit. Kann man so sagen. Selbst Jahrzehnte danach rasten Heads immer noch aus, wenn das Ding irgendwo im Club läuft oder es mal random irgendwie auftaucht. Ist halt einfach Hip-Hop-Geschichte. Corey Guns und OT The Real haben das jetzt neu aufgelegt, beziehungsweise das gleiche Sample benutzt, neue Drums draufgeballert und eine Mischung aus Dancehall und Straßenrap gemacht. Ich feier's auf jeden Fall. Deswegen spiele ich's dir auch. Living Proof von Corey Guns und OT

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